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2: Ich bin Hendrik Daum. Die USA, Dänemark und Grönland haben im Streit um die Arktisinsel überraschend eine Grundsatzeinigung erzielt. In New York soll kommende Woche ein Abkommen unterschrieben werden, das die Sicherheitszusammenarbeit in der Arktis und im Nordatlantik stärkt. US-Präsident Trump spricht von weitreichenden Befugnissen der USA für den Schutz Grönlands, während Dänemark die Souveränität Grönlands ausdrücklich bestätigt sieht. Grönland ist weitgehend autonom, gehört aber zum dänischen Königreich. In München beginnt heute das 191. Oktoberfest. Um Punkt 12 Uhr eröffnet zum ersten Mal der neue Oberbürgermeister Dominik Krause die Wiesen mit dem traditionellen O-Zapft-Is. Bis zum 4. Oktober werden rund 6 Millionen Besucher erwartet. Nach der gefährlichen Überfüllung im vergangenen Jahr wurde das Sicherheitskonzept verschärft. KI-gestützte Kameras sollen jetzt große Menschenansammlungen frühzeitig erkennen. Der FC Bayern hat seine Fans am Vorabend des Wiesenauftakts schon mal in Bierzeltstimmung gebracht. Die Münchner schenkten in ihren kunterbunten Wiesentrikots dem 1. FC Union Berlin beim 7:0 kräftig ein. Zumindest für eine Nacht rückte der deutsche Rekordmeister durch den dominanten Heimsieg an die Tabellenspitze vor.
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3: Mit Chris Wahle. Diese Berufung ist eine historische Premiere. Nürnbergs Stürmertalent Mohamed Soma ist jetzt Teil der italienischen Nationalmannschaft. Wie unter anderem Sky Italia berichtet, hat Italiens Nationaltrainer Mancini den 22-jährigen Clubspieler heute in den Kader für die anstehenden Spiele in der Nations League berufen. Soma gelingt damit Historisches, denn noch nie wurde ein Profi aus der zweiten Fußball-Bundesliga in den Kader der Squadra Azzurra geholt. Soma war zuletzt mit 5 Treffern maßgeblich am hervorragenden Saisonstart des Clubs beteiligt. Der 1. FC Nürnberg steht nach 5 Spieltagen mit 13 Punkten auf Rang 2 der Tabelle.
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1: Viele gehen am Wochenende nach München zum Start der Wiesn. Manche in Tracht, aber manche in Crocs.
2: Okay.
1: Zum Start der Wiesn am Wochenende legen die Münchner Brauerei Paulaner und die Schlappenmarke Crocs eine gemeinsame Kollaboration auf. Crocs kennt ihr bestimmt, diese klubbigen Gummihausschuhe mit Luftlöchern im vorderen Teil. In diese Löcher könnt ihr sogenannte Charms, also kleine Anstecker mit Motiven, reintun und eure Crocs noch persönlicher gestalten. Ja, und Paulaner hat jetzt eigene solche Charms rausgebracht. Ein Maßkrug, eine Brezel, ein Lebkuchenherz und ein Charivari. Zu kaufen gibt's die dann ab dem 22. September online und in manchen Stores vor Ort. Eigentlich sind diese Gummilatschen ein No-Go, außer du arbeitest in der Pflege. Aber mit den Wiesn-Charms gibt's wohl dieses Jahr eine Ausnahme.
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3: Nico Santos, Why Don't You Stay?

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18: Ich bin Hendrik Daum. Die USA, Dänemark und Grönland haben im Streit um die Arktisinsel überraschend eine Grundsatzeinigung erzielt. In New York soll kommende Woche ein Abkommen unterschrieben werden, das die Sicherheitszusammenarbeit in der Arktis und im Nordatlantik stärkt. US-Präsident Trump spricht von weitreichenden Befugnissen der USA für den Schutz Grönlands, während Dänemark die Souveränität Grönlands ausdrücklich bestätigt sieht. Grönland ist weitgehend autonom, gehört aber zum dänischen Königreich. Autofahrer und vor allem Pendler können aufatmen. Die Bundesregierung einigt sich auf Entlastungen bei den hohen Spritpreisen. Das Maßnahmenpaket umfasst erneut einen Tankrabatt sowie einen Spritpreisdeckel. Ronny Thorau hat die Einzelheiten.
19: Den Tankrabatt kennen Autofahrer schon. Im Sommer war er für 2 Monate in Kraft, senkte die Steuern auf Benzin und Diesel um rund 17 Cent. Wobei nicht alles davon bei den Tankenden ankam. Ein Spritpreisdeckel ist neu für Deutschland, es gibt ihn aber zum Beispiel in Belgien und Luxemburg. Dabei legt der Staat einen Höchstpreis für Sprit fest, unter anderem anhand von Ölpreis, Transportkosten und festgelegter Marge für die Händler.
18: In München beginnt heute das 191. Oktoberfest. Um Punkt 12 Uhr eröffnet zum ersten Mal der neue Oberbürgermeister Dominik Krause die Wiesen mit dem traditionellen O-Zapft-Is. Bis zum 4. Oktober werden rund 6 Millionen Besucher erwartet. Nach der gefährlichen Überfüllung im vergangenen Jahr wurde das Sicherheitskonzept verschärft. KI-gestützte Kameras sollen jetzt große Menschenansammlungen frühzeitig erkennen. Der FC Bayern hat seine Fans am Vorabend des Wiesnauftakts schon mal in Bierzeltstimmung gebracht. Die Münchner schenkten in ihren kunterbunten Wiesentrikots dem 1. FC Union Berlin beim 7:0 kräftig ein. Zumindest für eine Nacht rückte der deutsche Rekordmeister durch den dominanten Heimsieg an die Tabellenspitze vor.
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20: Mit Chris Wahle. Südlich des Plärrers zieht die Stadt Nürnberg die Reißleine. Dort soll es künftig keine neuen Spielhallen und Wettbüros mehr geben. Der Stadtplanungsausschuss hat dafür den Bebauungsplan Plärrer Süd beschlossen. Hintergrund ist die wachsende Zahl solcher Betriebe in den vergangenen Jahren. Die Stadt will stattdessen die bunte Mischung im Viertel sichern. Mit Wohnen, Läden, Gastronomie, sozialen Einrichtungen und Dienstleistungen. Bestehende Spielhallen und Wettbüros dürfen bleiben. Für sie gilt Bestandsschutz. Erweiterungen sollen aber nicht mehr möglich sein.
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1: Hi, Moritz hier. Na, seid ihr dieses oder nächstes Wochenende auf einer Geburtstagsparty eingeladen? Dann kann ich euch nur sagen, das ist kein Zufall, Leute. Denn es haben jetzt richtig viele Menschen Geburtstag. Ich habe so eine Liste gefunden online mit den häufigsten Geburtstagen bei uns in Deutschland. Und der 19. September, der ist da auf Platz 4. Aber auch die Tage in der nächsten Woche, die sind da mit drauf und die auch am nächsten Wochenende dann, die kommen direkt danach. Falls ihr euch jetzt fragt, ja, was ist da denn los, Moritz? Dann kann ich euch nur empfehlen, mal kurz zurückzurechnen. 9 Monate zurück. Was war denn da? Naja, da war halt Weihnachten und so. Ihr wisst Bescheid.
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2: DJ Goya und Jason Derulo. Meet

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1: 1955 will der ehemalige Boxer und Lehrer Karl Adam in Adams 8 wieder als Trainer arbeiten. Als Sportart wählt er ohne jegliche Erfahrung das Rudern. Damit stößt er auf dem Deutschen Rudertag in Kiel auf Verwunderung.
2: Wie kommt ausgerechnet ein Boxer zum Rudersport?
3: Wo man herkommt, ist belanglos. Wichtig ist, wo man hin will.
4: Wo wollen Sie denn hin?
3: Naja, da, wo jeder hier hin will. So, Olympische Spiele nach Rom. Ich will mal eine These aufstellen. Ob man den Kleinbooten trainiert oder im Achter, macht überhaupt keinen Unterschied. Die Bewegung bleibt die gleiche.
5: Wären Sie bereit, diese These auf die Probe zu stellen?
1: Ja, ist er. Und so bekommt Adam die Chance, ein Team für den Achter zu trainieren. Er ist die Königsdisziplin im Rudersport. Und Adam bereitet seine Ruderer gewissenhaft darauf vor.
3: Unser Ziel ist Gleichmäßigkeit. Jeden Sektor in der gleichen Geschwindigkeit zu rudern. Denn jede Tempoverschärfung, jeder Zwischenspurt verliert Zeit. Und warum? Die Tempoverschärfung erhöht den Widerstand im Wasser. Und zwar zum Quadrat. Das ist reine Physik.
6: Kein Endspurt.
3: Nein, das erzeugt nur Reibung. Und ihr verliert dann eure Energie an die Reibung.
1: Karl Adam wird von Oliver Masucci gespielt. Für ihn waren die Dreharbeiten mit den Booten etwas Besonderes. Denn auf dem Wasser ist es bekanntlich unruhig.
7: Wind ist das Erste. Und diese Kamera muss sich ausrichten auf das Ruderboot. Jetzt reagieren beide Boote auf Wind. Das Kameraboot ist größer, also hat es eine größere Fläche, Angriffsfläche für den Wind, dreht sich ständig weg. Das heißt, es ist ein aufwendiger Dreh.
1: Und er hat sich gelohnt. Denn Adams 8 bietet tolle Bilder und basiert zudem auf einer wahren Geschichte. Der echte Karl Adam gewann mit dem Achter nicht nur die Europameisterschaft, sondern in Rom 1960 sensationell auch Olympisches Gold. Stefan Grundler, Hitradio N1 Kinoredaktion.
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2: Ich bin Hendrik Daum. Angesichts der hohen Spritpreise hat sich die Bundesregierung jetzt auf Entlastungen für Autofahrer geeinigt. Zunächst soll es wieder einen Tankrabatt geben. Das heißt konkret, die Steuern pro Liter Benzin und Diesel werden um 17 Cent gesenkt, und zwar vom 1. Oktober bis Ende Dezember. Die Kosten dafür in Höhe von etwa 2,5 Milliarden Euro werden sich Bund und Länder teilen. Außerdem soll spätestens zum Jahreswechsel dann ein Spritpreisdeckel kommen, also eine Obergrenze für Preise von Benzin und Diesel. Diese Preisobergrenze soll sich an der Entwicklung des Ölpreises orientieren. In München beginnt heute das 191. Oktoberfest. Um Punkt 12 Uhr eröffnet zum ersten Mal der neue Oberbürgermeister Dominik Krause die Wiesen mit dem traditionellen O-Zapft-Is. Bis zum 4. Oktober werden rund 6 Millionen Besucher erwartet. Nach der gefährlichen Überfüllung im vergangenen Jahr wurde das Sicherheitskonzept verschärft. KI-gestützte Kameras sollen jetzt große Menschenansammlungen frühzeitig erkennen. Der FC Bayern hat seine Fans am Vorabend des Wiesnauftakts in der heimischen Arena schon mal in Bierzeltstimmung gebracht. Die Münchner schenkten in ihren kunterbunten Wiesentrikots Union Berlin beim 7:0 kräftig ein.
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3: Mit Chris Wahle. Noch hört man dort eher die Kreissäge als eine Arie. Doch Nürnbergs neues Opernhaus an der Kongresshalle wächst sichtbar in die Höhe. Der Bühnenturm ist fast fertig. Im Inneren sind Probebühne, Orchestergraben und Zuschauersaal schon klar zu erkennen. Nach Angaben der Bauleute läuft alles im Zeitplan. Erste Tests der Technik sind für den kommenden Mai geplant. Auffällig wird auch die Außenhülle. Die Fassade soll später von Kletterpflanzen überwachsen sein. So verbindet der Neubau moderne Kultur mit der schwierigen Geschichte des ehemaligen NS-Geländes. Zur Spielzeit 2028/29 soll alles fertig sein. Dann soll auch das Staatstheater vom sanierungsbedürftigen Opernhaus an den Dutzendteich ziehen.
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1: Ist die Deutschlandflagge wehen cringe oder sollten wir sie uns irgendwie zurückholen? Ist es ein Symbol für Nationalstolz oder schon irgendwie in Richtung rechts? Das wird immer wieder heiß diskutiert, genauso wie gestern in einer bestimmten Pressekonferenz. Felix hier, guten Morgen. Der neue Fußball-Bundestrainer Jürgen Klopp hat im Rahmen der Pressekonferenz zur Kadernominierung dieses Thema aufgemacht.
2: Ich würde mir oder uns gerne die Fahne zurückholen, wenn ich ganz ehrlich bin. Ich möchte, dass, wenn man sie schwingt, dass niemand denkt, was ist mit dir nicht in Ordnung, sondern dass man einfach nur das Gefühl hat, ja, du bist happy und verstehst, dass du Glück hattest, dass du in diesem wundervollen Land geboren, aufgewachsen, zugezogen und wie auch immer, dass du hier lebst. Ich möchte Nationalstolz nicht den falschen Leuten überlassen, um ehrlich zu sein. Aber ich weiß nicht mal, ob man das Wort überhaupt so benutzen kann, darf. Das bin mir gar nicht sicher, ohne dass es falsch verstanden wird. Es wurde mir dann gesagt, man könne es als positiven Patriotismus bezeichnen. Gerne.
1: Also diese Worte gehen aktuell auch total viral, ganz viele diskutieren drüber. Zusammengefasst, ja, verschiedene Wurzeln im Nationalteam stehen natürlich für Vielfalt und nicht für Ausgrenzung.

0: und Schwarz-Rot-Gold, das soll ein gutes Gefühl sein und nicht gleich eine politische Ansage sein. Ne? Das ist das Normalste der Welt, dass wir irgendwie zusammenleben können und uns freuen, dass wir in einem Land geboren wurden oder hinziehen konnten, wo es uns einigermaßen gut geht. Und trotzdem dürfen wir kritisch bleiben.
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2: Topic and Becky G. Sorry,

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16: Ich bin Hendrik Daum. Angesichts der hohen Spritpreise hat sich die Bundesregierung jetzt auf Entlastungen für Autofahrer geeinigt. Zunächst soll es wieder einen Tankrabatt geben. Das heißt konkret, die Steuern pro Liter Benzin und Diesel werden um 17 Cent gesenkt, und zwar vom 1. Oktober bis Ende Dezember. Die Kosten dafür in Höhe von etwa 2,5 Milliarden Euro werden sich Bund und Länder teilen. Außerdem soll spätestens zum Jahreswechsel dann ein Spritpreisdeckel kommen, also eine Obergrenze.

0: Grenze für Preise von Benzin und Diesel. Diese Preisobergrenze soll sich an der Entwicklung des Ölpreises orientieren. In München beginnt heute das 191. Oktoberfest. Um Punkt 12 Uhr eröffnet zum ersten Mal der neue Oberbürgermeister Dominik Krause die Wiesen mit dem traditionellen O-Zapft-Is. Bis zum 4. Oktober werden rund 6 Millionen Besucher erwartet. Nach der gefährlichen Überfüllung im vergangenen Jahr wurde das Sicherheitskonzept verschärft. KI-gestützte Kameras sollen jetzt große Menschenansammlungen frühzeitig erkennen. Seit Monaten erhebt US-Präsident Trump ja Ansprüche auf die Arktisinsel Grönland und drohte sogar mit der Übernahme der Insel. Jetzt verkündeten die USA, Dänemark und Grönland überraschend einen Durchbruch in dem Streit und kündigen an, bereits in der kommenden Woche ein Abkommen zu unterzeichnen. Aus Washington, Tina Eck.
1: Trump hatte etwas voreilig von einem schon besiegelten Abkommen geschrieben. Die USA könnten fortan tun, was immer nötig sei, um Grönland zu verteidigen, postete Trump. Man habe dauerhafte Kontrolle über die Sicherheit und alle anderen Belange in Grönland. Die dänische Regierung teilte mit, die Vereinbarung respektiert die Souveränität des dänischen Königreichs und die Selbstbestimmung der Grönländer.
0: Der FC Bayern hat seine Fans am Vorabend des Wiesnauftakts in der heimischen Arena schon mal in Bierzeltstimmung gebracht. Die Münchner schenkten in ihren kunterbunten Wiesentrikots Union Berlin beim 7:0 kräftig ein.
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3: Mit Chris Wahle. Diese Berufung ist eine historische Premiere. Nürnbergs Stürmertalent Mohamed Soma ist jetzt Teil der italienischen Nationalmannschaft. Wie unter anderem Sky Italia berichtet, hat Italiens Nationaltrainer Mancini den 22-jährigen Clubspieler heute in den Kader für die anstehenden Spiele in der Nations League berufen. Soma gelingt damit Historisches, denn noch nie wurde ein Profi aus der zweiten Fußball-Bundesliga in den Kader der Squadra Azzurra geholt. Soma war zuletzt mit 5 Treffern maßgeblich am hervorragenden Saisonstart des Clubs beteiligt. Der 1. FC Nürnberg steht nach 5 Spieltagen mit 13 Punkten auf Rang 2 der Tabelle.
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1: Morgen ist Spa Day für alle Hunde. Hi zusammen, ihr seid bei Hitradio N1. Lea hier für euch. Morgen wird's ja nochmal wettertechnisch richtig schön spätsommerlich. Ganz viel Sonne mit dabei. Und ich habe direkt schon mal so ein bisschen Inspo für eure Wochenendplanung. Es ist nämlich Hundebadetag in ganz, ganz vielen Freibädern bei uns in der Region. Bevor die Freibäder dieses Jahr nämlich endgültig dicht machen, dürfen sich die Vierbeiner erst nochmal so richtig austoben. Das geht zum Beispiel im Nürnberger Stadionbad oder auch in Herzogenaurach im Atlantis. Aber natürlich auch viele weitere Freibäder bei uns in Franken sind mit dabei. Und das Beste, Eintritt zahlt ihr in den meisten Fällen nur für euren Hund. Herrchen und Frauchen kommen einfach kostenlos rein. Also an alle, die das Wetter morgen nochmal so richtig ausnutzen wollen, planen wir einfach nochmal einen kleinen Spa-Day für unsere Wuffis ein.
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1: Ein Klassiker unter den vielen Zeichentrick-Cartoons ist die legendäre Fehde zwischen Willy Coyote und dem Roadrunner.
2: Miep, miep.
1: In dem Spaß Coyote vs. Acme geht es vor Gericht. Willy Coyote möchte gegen das Acme-Studio klagen. Dafür braucht er den Anwalt Avery, der wiederum dafür den Roadrunner vorladen muss.
3: Sehen Sie zu und lernen Sie. Also, wir nehmen diese Vorladung und bestreuen sie dann einfach mit Vogelfutter. Roadrunner frisst das Vogelfutter, schnappt sich versehentlich seine Vorladung und bumm, ist er gesetzlich verpflichtet, vor Gericht zu erscheinen. Eine Roadrunner-Falle vom Feinsten.
1: Naja, auch Kevin hat es mit dem Roadrunner nicht leicht. Im Gerichtssaal will Avery beweisen, dass das Acme-Studio dem Kojoten fehlerhaftes Material geliefert hat.
3: Verzeihung, eine Sekunde bitte. Sekunde. Nein, Willy, wir brauchen jetzt keine Beweismittel.
4: Mr. Avery! Ja,
3: okay, Entschuldigung, euer Ehren. Mein Mandant möchte, dass ich Ihnen diese defekten Raketenscales von Acme zeige. Wie Sie sehen, ist der Einschalter beschädigt.
1: Der war offensichtlich nicht kaputt. Avery kommt mit seiner Klage nicht recht weiter. Aber da erscheint ihm der schlauste Hase mit Karotte, Bugs Bunny.
5: Du holperst und stolperst doch schon seit Wochen völlig planlos durch diesen Fall. Zum Glück hast du mich auf deiner Seite.
3: Jetzt wird's langsam peinlich, finde ich.
5: Sie nannten es Projekt Sisyphus.
3: Wozu das alles?
5: Ach, die entwickelten keine Produkte für Cartoonfiguren. Die nutzten die Cartoonfiguren, um Produkte zu entwickeln.
1: Die Mischung aus Cartoonfiguren und echten Schauspielern ist spaßig anzusehen. Eigentlich sollte Coyote vs. Acme gar nicht in die Kinos kommen. Wer länger sitzen bleibt, kann deshalb erleben, wie sich Regisseur Dave Green bei all jenen bedankt, die es doch möglich machten. Stefan Grundler, Hitradio N1 Kinoredaktion.
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2: Ich bin Hendrik Daum. Alle Blicke richten sich heute nach München, denn das größte Volksfest der Welt beginnt. Das 191. Oktoberfest. Um Punkt 12 Uhr eröffnet zum ersten Mal der neue grüne Oberbürgermeister Dominik Krause die Wiesen mit dem traditionellen O-Zapft. Ist sein Ziel heute 2 bis 3 Schläge, aber Krause bleibt entspannt.
3: Da habe ich schon häufig genug gesehen, dass es keinen Druck mehr sozusagen zusätzlich gibt. Ganz im Gegenteil, ich freue mich drauf, dass die Wiesn losgeht und ich freue mich auch, dass es mit einem gemeinsamen Statement wieder von Freistaat und Stadt dann ist und ich dem Ministerpräsidenten die erste Masse übergeben darf.
2: Bis zum 4. Oktober werden rund 6 Millionen Besucher aus aller Welt erwartet.

0: erwartet. Der Tankrabatt kommt zurück. Bund und Länder haben sich darauf geeinigt, Autofahrer wegen der hohen Spritpreise erneut mit diesem Rabatt zu entlasten. Er soll von Anfang Oktober bis zum Jahresende gelten. Außerdem ist ab Januar auch ein Spritpreisdeckel geplant. Diana Kramer berichtet.
1: Wie schon im Mai und Juni könnte die Entlastung für Autofahrer bei 17 Cent je Liter Kraftstoff liegen, wenn die Steuersenkung auch voll weitergegeben wird. Die Kosten von insgesamt 2,5 Milliarden Euro sollen zwischen Bund und Ländern 50-50 aufgeteilt werden. Beim Spritpreisdeckel, der dann spätestens zu Beginn des nächsten Jahres kommen soll, legt der Staat eine Obergrenze für den maximal zulässigen Verkaufspreis von Benzin und Diesel fest.
0: Der FC Bayern hat seine Fans am Vorabend des Wiesnauftakts in der heimischen Arena schon mal in Bierzeltstimmung gebracht. Die Münchner schenkten in ihren kunterbunten Wiesentrikots Union Berlin beim 7:0 kräftig ein.
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3: mit Chris Wahle. Südlich des Plärrers zieht die Stadt Nürnberg die Reißleine. Dort soll es künftig keine neuen Spielhallen und Wettbüros mehr geben. Der Stadtplanungsausschuss hat dafür den Bebauungsplan Plärrer Süd beschlossen. Hintergrund ist die wachsende Zahl solcher Betriebe in den vergangenen Jahren. Die Stadt will stattdessen die bunte Mischung im Viertel sichern. Mit Wohnen, Läden, Gastronomie, sozialen Einrichtungen und Dienstleistungen. Bestehende Spielhallen und Wettbüros dürfen bleiben. Für sie gilt Bestandsschutz. Erweiterungen sollen aber nicht mehr möglich sein.
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1: Und schwupps. Da war das Handy weg. Felix hier, guten Morgen. 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Sie hat auf einer Brücke ein Spiel aus der Splash-App gespielt. Da läuft ein unsichtbarer Timer ab und jeder muss, wenn er das Handy in der Hand hat, ein Wort zur angezeigten Kategorie sagen. 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Also Adrenalin pur und beim Abgeben vom Handy an die nächste Person ist es ihr im hohen Bogen vor lauter Stress aus der Hand geflogen und in den Fluss gefallen. Sehr, sehr ärgerlich, aber zum Glück hat sie, warum auch immer, alle ihre Fotos und Daten erst vor einer Woche in der Cloud gespeichert. Auf dem neuen Handy ist also alles wieder drauf, genauso wie vorher. Und nein, ich habe auch keine Ahnung, wie man trotz Pech so viel Glück haben kann.
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2: Ich bin Hendrik Daum. Alle Blicke richten sich heute nach München, denn das größte Volksfest der Welt beginnt. Das 191. Oktoberfest. Um Punkt 12 Uhr eröffnet zum ersten Mal der neue grüne Oberbürgermeister Dominik Krause die Wiesen mit dem traditionellen O-Zapft. Ist sein Ziel heute 2 bis 3 Schläge, aber Krause bleibt entspannt.
3: Da habe ich schon häufig genug gesehen, dass es keinen Druck mehr sozusagen zusätzlich gibt. Ganz im Gegenteil, ich freue mich drauf, dass die Wiesn losgeht und ich freue mich auch, dass es mit einem gemeinsamen Statement wieder von Freistaat und Stadt dann ist und ich dem Ministerpräsidenten die erste Masse übergeben darf.
2: Bis zum 4. Oktober werden rund 6 Millionen Besucher aus aller Welt erwartet. Der Tankrabatt kommt zurück. Bund und Länder haben sich darauf geeinigt, Autofahrer wegen der hohen Spritpreise erneut mit diesem Rabatt zu entlasten. Er soll von Anfang Oktober bis zum Jahresende gelten. Außerdem ist ab Januar auch ein Spritpreisdeckel geplant. Diana Kramer berichtet.
4: Wie schon im Mai und Juni könnte die Entlastung für Autofahrer bei 17 Cent je Liter Kraftstoff liegen, wenn die Steuersenkung auch voll weitergegeben wird. Die Kosten von insgesamt 2,5 Milliarden Euro sollen zwischen Bund und Ländern 50-50 aufgeteilt werden. Beim Spritpreisdeckel, der dann spätestens zu Beginn des nächsten Jahres kommen soll, legt der Staat eine Obergrenze für den maximal zulässigen Verkaufspreis von Benzin und Diesel fest.
2: Wegen der Gefahren von künstlicher Intelligenz will der US-Bundesstaat Kalifornien eine Art Notschalter prüfen. Es geht um einen Kill-Switch, also einen Mechanismus, der ein KI-System bei Gefahr stoppt. Zuletzt waren mehrere von ihnen selbstständig in fremde Systeme eingedrungen. Daher gibt es die Sorge, dass KI künftig nicht mehr beherrscht werden kann. Viele große KI-Unternehmen sind in Kalifornien angesiedelt. Der FC Bayern hat seine Fans am Vorabend des Wiesnauftakts in der heimischen Arena schon mal in Bierzeltstimmung gebracht. Die Münchner schenkten in ihren kunterbunten Wiesentrikots Union Berlin beim 7:0 kräftig ein.
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5: Mit Chris Wahle. Noch hört man dort eher die Kreissäge als eine Arie. Doch Nürnbergs neues Opernhaus an der Kongresshalle wächst sichtbar in die Höhe. Der Bühnenturm ist fast fertig, im Inneren sind Probebühne, Orchestergraben und Zuschauersaal schon klar zu erkennen. Nach Angaben der Bauleute läuft alles im Zeitplan. Erste Tests der Technik sind für den kommenden Mai geplant. Auffällig wird auch die Außenhülle. Die Fassade soll später von Kletterpflanzen überwachsen sein. So verbindet der Neubau moderne Kultur mit der schwierigen Geschichte des ehemaligen NS-Geländes. Zur Spielzeit 2028/29 soll alles fertig sein. Dann soll auch das Staatstheater vom sanierungsbedürftigen Opernhaus an den Dutzendteich ziehen.
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1: Hi, Moritz hier. Na, seid ihr dieses oder nächstes Wochenende auf einer Geburtstagsparty eingeladen? Dann kann ich euch nur sagen, das ist kein Zufall, Leute. Denn es haben jetzt richtig viele Menschen Geburtstag. Ich habe also so eine Liste gefunden online mit den häufigsten Geburtstagen bei uns in Deutschland. Und der 19. September, der ist da auf Platz 4. Aber auch die Tage in der nächsten Woche, die sind da mit drauf und die auch am nächsten Wochenende dann, die kommen direkt danach.

0: Falls ihr euch jetzt fragt, ja, was ist da denn los, Moritz? Dann kann ich euch nur empfehlen, mal kurz zurückzurechnen. 9 Monate zurück. Was war denn da? Naja, da war halt Weihnachten und so. Ihr wisst Bescheid.
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1: Meine Männer sind bereit und mehr als gerüstet für den großen Kampf. Sie müssen sie nur an die Strände bringen, irgendwie, egal wie.
2: Die Strände sind die in der Normandie während des Zweiten Weltkriegs. Denn in Pressure geht es um die Invasion der Alliierten am D-Day. Und dafür braucht Oberbefehlshaber General Dwight D. Eisenhower von dem britischen Meteorologen Stack einen Wetterbericht.
3: Der Ausgang des Krieges hängt davon ab. Alle Puzzleteile liegen auf dem Tisch. Es bleibt nur eine Unwägbarkeit. Ich brauche eine Vorhersage.
4: Ich habe nur die Sorge, dass das, was Sie verlangen, wissenschaftlich unmöglich ist. Wir sind hier in Nordeuropa, Sir. Alles über 24 Stunden gilt als Langzeitprognose im meteorologischen Sinn.
2: Im Gegensatz zu seinem amerikanischen Kollegen Crick ist Stack der Meinung, dass das Wetter am geplanten D-Day zu schlecht für die Invasion sein wird.
4: Versammeln Sie so viele Panzer und Soldaten und Schiffe, wie Sie wollen. Aber wenn Sie wirklich morgen landen, dann werden Sie weggespült werden. Weil diese Stürme, von denen ich

0: Abwehren spreche, real sind. Und der Jetstream, der die Stürmer auf die Küste der Normandie zutreibt, ist real. Und der Zaun der Natur ist real.
1: Sowas will General Eisenhower gar nicht hören und es kommt zum Streit. Stack bittet Eisenhowers Assistentin Summersby um ihren Rat.
2: Lassen Sie es über sich ergehen. Er wird sich nicht mal erinnern, was er gesagt hat.
3: So verfahren Sie mit ihm?
2: Ach, er ist doch harmlos. Während der Luftschläge war ich Fahrerin der Ambulanz.
3: Von einer Ambulanzfahrerin zur rechten Hand des Oberkommandierenden.
2: Mhm. Chauffeurin, Sekretärin, rechte Hand, Krankenschwester, alles eigentlich.
1: Ein klassischer Kriegsfilm ist Pressure nicht. Eher ein Kammerspiel, aber ein wirklich sehenswertes. Stefan Grundler, Hitradio N1 Kinoredaktion.
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2: Ich bin Hendrik Daum. Einen schönen guten Morgen. In München beginnt heute das 191. Oktoberfest. Um Punkt 12 Uhr eröffnet zum ersten Mal der neue Oberbürgermeister Dominik Krause die Wiesen mit dem traditionellen O-Zapft. Bis zum 4. Oktober werden rund 6 Millionen Besucher erwartet. Aus München Joshua Heise.
3: Die heißeste Frage, die wir uns stellen, ist natürlich, wie viele Schläge wird Oberbürgermeister Dominik Krause beim traditionellen Anstich im Schottenhammelfestzelt brauchen? Er hat jedenfalls fleißig geübt.
4: Bisher waren es immer 2, aber ich will die Latte jetzt nicht zu hoch legen, also 2 bis 3 ist das Ziel.
3: Neben einigen neuen Fahrgeschäften hat die Stadt auch ihr Sicherheitskonzept aktualisiert. Mehr Kameras und KI-Hitzekarten sollen helfen, um eine kurzzeitige Schließung des Festgeldes

0: Länders wie letztes Jahr zu vermeiden.
1: Angesichts der hohen Spritpreise hat sich die Bundesregierung jetzt auf Entlastungen für Autofahrer geeinigt. Zunächst soll es wieder einen Tankrabatt geben. Das heißt konkret, die Steuern pro Liter Benzin und Diesel werden um 17 Cent gesenkt, und zwar vom 1. Oktober bis Ende Dezember. Die Kosten dafür in Höhe von etwa 2,5 Milliarden Euro werden sich Bund und Länder teilen. Außerdem soll spätestens zum Jahreswechsel dann ein Spritpreisdeckel kommen, also eine Obergrenze für Preise von Benzin und Diesel. Diese Preisobergrenze soll sich an der Entwicklung des Ölpreises orientieren. Der FC Bayern hat seine Fans am Vorabend des Wiesnauftakts schon mal in Bierzeltstimmung gebracht. Die Münchner schenkten in ihren kunterbunten Wiesentrikots dem 1. FC Union Berlin beim 7:0 kräftig ein. Zumindest für eine Nacht rückte der deutsche Rekordmeister durch den dominanten Heimsieg an die Tabellenspitze vor.
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3: Mit Chris Wahle. Diese Berufung ist eine historische Premiere. Nürnbergs Stürmertalent Mohamed Soma ist jetzt Teil der italienischen Nationalmannschaft. Wie unter anderem Sky Italia berichtet, hat Italiens Nationaltrainer Mancini den 22-jährigen Clubspieler heute in den Kader für die anstehenden Spiele in der Nations League berufen. Soma gelingt damit Historisches, denn noch nie wurde ein Profi aus der zweiten Fußball-Bundesliga in den Kader der Squadra Azzurra geholt. Soma war zuletzt mit 5 Treffern maßgeblich am hervorragenden Saisonstart des Clubs beteiligt. Der 1. FC Nürnberg steht nach 5 Spieltagen mit 13 Punkten auf Rang 2 der Tabelle.
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1: Viele gehen am Wochenende nach München zum Start der Wiesn. Manche in Tracht, aber manche in Crocs.
2: Okay.
1: Zum Start der Wiesn am Wochenende legen die Münchner Brauerei Paulaner und die Schlappenmarke Crocs eine gemeinsame Kollaboration auf. Crocs kennt ihr bestimmt, diese klubbigen Gummihausschuhe mit Luftlöchern im vorderen Teil. In diese Löcher könnt ihr sogenannte Charms, also kleine Anstecker mit Motiven, reintun und eure Crocs noch persönlicher gestalten. Ja, und Paulaner hat jetzt eigene solche Charms rausgebracht. Ein Maßkrug, eine Brezel, ein Lebkuchenherz und ein Charivari. Zu kaufen gibt's die dann ab dem 22. September online und in manchen Stores vor Ort. Eigentlich sind diese Gummilatschen ein No-Go, außer du arbeitest in der Pflege. Aber mit den Wiesn-Charms gibt's wohl dieses Jahr eine Ausnahme.
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10: Ich bin Hendrik Daum. Einen schönen guten Morgen. In München beginnt heute das 191. Oktoberfest. Um Punkt 12 Uhr eröffnet zum ersten Mal der neue Oberbürgermeister Dominik Krause die Wiesen mit dem traditionellen O-Zapft. Bis zum 4. Oktober werden rund 6 Millionen Besucher erwartet. Aus München Joshua Heise.
11: Die heißeste Frage, die wir uns stellen, ist natürlich, wie viele Schläge wird Oberbürgermeister Dominik Krause beim traditionellen Anstich im Schottenhammelfestzelt brauchen? Er hat jedenfalls fleißig geübt.
12: Bisher waren es immer 2, aber ich will die Latte jetzt nicht zu hoch legen, also 2 bis 3 ist das Ziel.
11: Neben einigen neuen Fahrgeschäften hat die Stadt auch ihr Sicherheitskonzept aktualisiert. Mehr Kameras und KI-Hitzekarten sollen helfen, um eine kurzzeitige Schließung des Festgeländes wie letztes Jahr zu vermeiden.
10: Angesichts der hohen Spritpreise hat sich die Bundesregierung jetzt auf Entlastungen für Autofahrer geeinigt. Zunächst soll es wieder einen Tankrabatt geben. Das heißt konkret, die Steuern pro Liter Benzin und Diesel werden um 17 Cent gesenkt, und zwar vom 1. Oktober bis Ende Dezember. Die Kosten dafür in Höhe von etwa 2,5 Milliarden Euro werden sich Bund und Länder teilen. Außerdem soll spätestens zum Jahreswechsel dann ein Spritpreisdeckel kommen, also eine Obergrenze für Preise von Benzin und Diesel. Diese Preisobergrenze soll sich an der Entwicklung des Ölpreises orientieren. Seit Monaten erhebt US-Präsident Trump ja Ansprüche auf die Arktisinsel Grönland und drohte sogar mit der Übernahme der Insel. Jetzt verkündeten die USA, Dänemark und Grönland überraschend einen Durchbruch in dem Streit und kündigen an, bereits in der kommenden Woche ein Abkommen zu unterzeichnen. Aus Washington, Tina Eck.
13: Trump hatte etwas voreilig von einem schon besiegelten Abkommen geschrieben. Die USA könnten fortan tun, was immer nötig sei, um Grönland zu verteidigen, postete Trump. Man habe dauerhafte Kontrolle über die Sicherheit und alle anderen Belange in Grönland. Die dänische Regierung

0: Regierung teilte mit, die Vereinbarung respektiert die Souveränität des dänischen Königreichs und die Selbstbestimmung der Grönländer.
1: Der FC Bayern hat seine Fans am Vorabend des Wiesenauftakts schon mal in Bierzeltstimmung gebracht. Die Münchner schenkten in ihren kunterbunten Wiesentrikots dem 1. FC Union Berlin beim 7:0 kräftig ein. Zumindest für eine Nacht rückte der deutsche Rekordmeister durch den dominanten Heimsieg an die Tabellenspitze vor.
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3: Mit Chris Wahle. Südlich des Plärrers zieht die Stadt Nürnberg die Reißleine. Dort soll es künftig keine neuen Spielhallen und Wettbüros mehr geben. Der Stadtplanungsausschuss hat dafür den Bebauungsplan Plärrer Süd beschlossen. Hintergrund ist die wachsende Zahl solcher Betriebe in den vergangenen Jahren. Die Stadt will stattdessen die bunte Mischung im Viertel sichern. Mit Wohnen, Läden, Gastronomie, sozialen Einrichtungen und Dienstleistungen. Bestehende Spielhallen und Wettbüros dürfen bleiben. Für sie gilt Bestandsschutz. Erweiterungen sollen aber nicht mehr möglich sein.
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1: Morgen ist Spa-Day für alle Hunde. Hi zusammen, ihr seid bei Hitradio N1, Lea hier für euch. Morgen wird's ja nochmal wettertechnisch richtig schön spätsommerlich, ganz viel Sonne mit dabei. Und ich habe direkt schon mal so ein bisschen Inspo für eure Wochenendplanung. Es ist nämlich Hundebadetag in ganz, ganz vielen Freibädern bei uns in der Region. Bevor die Freibäder dieses Jahr nämlich endgültig dicht machen, dürfen sich die Vierbeiner erst nochmal so richtig austoben. Das geht zum Beispiel im Nürnberger Stadionbad oder auch in Herzogenaurach im Atlantis. Aber natürlich auch viele weitere Freibäder bei uns in Franken sind mit dabei. Und das Beste, Eintritt zahlt ihr in den meisten Fällen nur für euren Hund. Herrchen und Frauchen kommen einfach kostenlos rein. Also an alle, die das Wetter morgen nochmal so richtig ausnutzen wollen, planen wir einfach nochmal einen kleinen Spa-Day für unsere Wuffis ein.
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2: DJ Goya und Jason Derulo. Meet

0: wieder als Trainer arbeiten. Als Sportart wählt er ohne jegliche Erfahrung das Rudern. Damit stößt er auf dem Deutschen Rudertag in Kiel auf Verwunderung.
1: Wie kommt ausgerechnet ein Boxer zum Rudersport? Wo man herkommt, ist belanglos. Wichtig ist, wo man hin will.
2: Wo wollen Sie denn hin?
1: Naja, da, wo jeder hier hin will. Zu den Olympischen Spielen herum. Ich will mal eine These aufstellen. Ob man den Kleinboden trainiert oder im Achter, macht überhaupt keinen Unterschied. Die Bewegung bleibt die gleiche.
3: Wären Sie bereit, diese These auf die Probe zu stellen?
0: Ja, ist er. Und so bekommt Adam die Chance, ein Team für den Achter zu trainieren. Er ist die Königsdisziplin im Rudersport und Adam bereitet seine Ruderer gewissenhaft darauf vor.
1: Unser Ziel ist Gleichmäßigkeit. Jeden Sektor in der gleichen Geschwindigkeit zu rudern. Denn jede Tempoverschärfung, jeder Zwischenspurt verliert Zeit. Und warum? Die Tempoverschärfung erhöht den Widerstand im Wasser. Und zwar zum Quadrat. Das ist reine Physik.
4: Kein Endsport.
1: Nein, das erzeugt nur Reibung. Und ihr verliert dann eure Energie an die Reibung.
0: Karl Adam wird von Oliver Masucci gespielt. Für ihn waren die Dreharbeiten mit den Booten etwas Besonderes. Denn auf dem Wasser ist es bekanntlich unruhig.
5: Wind ist das Erste. Und diese Kamera muss sich ausrichten auf das Ruderboot. Jetzt reagieren beide Boote auf Wind. Das Kameraboot ist größer, also hat es eine größere Fläche, Angriffsfläche für den Wind, dreht sich ständig weg. Das heißt, es ist ein aufwendiger Dreh.
0: Und er hat sich gelohnt. Denn Adams 8 bietet tolle Bilder und basiert zudem auf einer wahren Geschichte. Der echte Karl Adam gewann mit dem Achter nicht nur die Europameisterschaft, sondern in Rom 1960 sensationell auch Olympisches Gold. Stefan Grundler, Hitradio N1 Kinoredaktion.
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2: Ich bin Stefan Schütz. Guten Morgen. Jetzt steht fest, Autofahrer werden wegen der hohen Spritpreise erneut mit einem Tankrabatt entlastet. Start ist Anfang Oktober bis Jahresende. Außerdem ist ab Januar erstmals ein Spritpreisdeckel geplant. Der Höchstpreis ist noch unklar. Diana Kramer berichtet.
3: Wie schon im Mai und Juni könnte die Entlastung für Autofahrer bei 17 Cent je Liter Kraftstoff liegen, wenn die Steuersenkung auch voll weitergegeben wird. Die Kosten von insgesamt 2,5 Milliarden Euro sollen zwischen Bund und Ländern 50-50 aufgeteilt werden. Beim Spritpreisdeckel, der dann spätestens zu Beginn des nächsten Jahres kommen soll, legt der Staat eine Obergrenze für den maximal zulässigen Verkaufspreis von Benzin und Diesel fest.
2: Viele Blicke richten sich später nach München, wo das größte Volksfest der Welt beginnt. Das mittlerweile 191. Oktoberfest um Punkt 12 eröffnet zum ersten Mal der neue grüne Oberbürgermeister Dominik Krause die Wiesen mit dem traditionellen O-Zopf. Sein ambitioniertes Ziel, möglichst zwei Schläge. Bis zum 4. Oktober werden rund 6 Millionen Besucher aus aller Welt erwartet. Der FC Bayern hat seine Fans am Vorabend des Oktoberfestauftakts in der heimischen Arena schon mal in Bierzeltstimmung gebracht. Zum Start des 4. Spieltags der Fußball-Bundesliga schenken die Münchner Union Berlin beim 7:0 kräftig ein. Und auch Jamal Musiala traf wieder.
4: Wieder 90 Minuten, ist ein super Gefühl. Habe ich lange jetzt nicht gemacht und ich freue mich auf, was weiterkommt.
2: Jamal Musiala bei Sky Sport.
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5: Mit Lea, guten Morgen. Perfektes Wetter fürs Altstadtfest heute. Ganz viel Sonne ist mit dabei, dazu kaum Wolken unterwegs. Jetzt früh sind es schon zwischen 10 und 16 Grad bei euch in Großhabersdorf und auch bei euch an der Lorenzkirche. Später gehen wir dann hoch auf bis zu 22 Grad. Und der N1-Wettertrend? Morgen dann ein bisschen herbstlicher. Sonne, Wolken und auch Regen bei maximal 21 Grad.
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0: Oh Mann, Leute, ich bin echt noch super gerührt. Felix hier, guten Morgen. Ich bin jetzt nämlich ganz offiziell Onkel geworden. Mein älterer Bruder und seine Frau haben vor 2 Wochen ihre Tochter bekommen. Und ich war ja letzte Woche noch krank und konnte sie erst am Freitag endlich zum ersten Mal begrüßen. Es war schon wirklich sehr magisch. Aber ich muss auch sagen, für mich aktuell wären eigene Kinder wirklich ehrlich gesagt gar nichts. Aber so als der coole Onkel den spaßigen Teil mit zu übernehmen, ohne komplett für sie verantwortlich sein zu müssen, wird, glaube ich, ein sehr schöner neuer Lebensabschnitt für mich. Also ich freue mich sehr und das wollte ich kurz loswerden. 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
2: Topic and Becky G. Sorry,

0: Der Samstagmorgen mit Felix. Freue mich sehr, dass ihr dabei seid. Oh Mann, ist das cool, Leute. Wir sind im Wochenende. Es ist ein Grund zur Freude und ein Grund zum Feiern. Und zum Feiern habe ich in der knappen Viertelstunde einen wunderbaren Track für euch von Another und 55 Ultra. Talk to You heißt das Ganze und ist wirklich so eine Disco-Club, was auch immer Nummer. Aber mit sehr viel echten Instrumenten, aber gespielt, als wäre es so ein elektronischer Track. Checkt ihr? Genau, macht auf jeden Fall den passenden Vibe für den Start in so einen Samstagmorgen perfekt. Und Bibi Rexha ist auch noch da. Grüße an alle, die heute in die Frühschicht reinstarten. Rettungsdienst, Polizei, Feuerwehr und so weiter. Vielen Dank, dass es euch gibt. Und hoffentlich habt ihr gut geschlafen und habt einen ruhigen Einsatz. New Religion von Bibi Rexha. Das ist der Song, der euch dann gleich die Power bringt, die ihr braucht. Um kurz nach 6:30 die besten aktuellen Hits hier auf Hitradio N1.
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9: Lea hier, good morning. Für den Weg zum Bäcker unbedingt die Sonnenbrille einpacken. Heute gibt die September-Sonne nämlich nochmal Vollgas. Kaum Wolken sind heute mit dabei. Der Topwert dann am Nachmittag. 22 Grad bei euch in Lauf und auch bei euch in Gostenhof. Und der N1 Wetter-Trend. Für den Ausflug ist heute definitiv der bessere Tag. Morgen dann ein ziemlicher Mix. Ab und an kann ein Schauer durchziehen, dazu aber auch Sonne bei maximal 21 Grad.
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zum Brutzel soll ich eigentlich kochen? Felix hier, guten Morgen. Meine Kollegin Lisa hat mich ganz verzweifelt gefragt, was sie kochen soll. Und da habe ich eine tolle Lösung für euch alle zu dieser sehr wichtigen Frage. Zeit für eine Runde Beilagenroulette. Zückt am besten Zettel und Stift, weil wenn ihr wisst, was ihr die Woche essen werdet, kauft sich's leichter ein. Um schnell auf Ideen zu kommen, stelle ich mir immer eine Grundzutat oder eine Beilage vor, wie zum Beispiel Mehl. Na, was kann man mit Mehl machen? Kaiserschmarrn. Geil. Haben wir also schon ein Gericht. Irgendwas mit Nudeln? Spaghetti mit Rucola-Pesto. Jawohl. Dann was mit Reis? So ein indisches Butter Chicken. Das wär's doch auch mal wieder, ne? Was mit Kartoffeln? Darf auch

0: auf keinen Fall fehlen. Da mache ich mir Püree draus, dazu noch ein paar originale Nürnberger Rostbratwurst und Sauerkraut und vielleicht noch was Veganes. Da fällt mir spontan also ein gutes, kräftiges Pilzrisotto ein. Ja, seht ihr, wie schnell das mit dem Beilagen-Roulette funktioniert? Also nutzt das Prinzip gern für euch zur Inspo. 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
1: Die

0: Mit Felix und natürlich auch mit euch. Also vielen Dank fürs Einschalten. Das soll sich auch lohnen. Wir haben die gehypteste K-Pop Girl Group in der Playlist der Welt aktuell. Sind auch auf Tour. Cat's Eye sind zu sechst an den Start gegangen, sind zwar nur noch vier, aber das reicht schon trotzdem noch aus, um eine Girl Group zu sein. Und ihre aktuelle Single Animal, die gibt's in einer knappen Viertelstunde für euch. Und rein geht's mit einem Duo. Und das ist niemand Geringeres als Afrobeats-Legende Burna Boy zusammen mit WM-Songwriting-Legende Shakira und ihrem Sommerhit des Jahres Die Die um kurz nach sieben. Die besten aktuellen Hits sind das für euren Samstagmorgen gleich hier auf Hitradio N1.
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3: Ich bin Stefan Schütz. Guten Morgen. Bund und Länder haben sich angesichts der hohen Kraftstoffpreise auf einen neuen Tankrabatt geeinigt. Er soll von Oktober bis Jahresende 17 Cent pro Liter betragen. Bund und Länder teilen sich die Kosten für die Entlastung in Höhe von 2,5 Milliarden Euro. Zur Einführung eines Spritpreisdeckels ab Januar will die Bundesregierung nun Gespräche mit der Mineralölwirtschaft führen. Seit Monaten erhebt US-Präsident Trump Ansprüche auf die rohstoffreiche Arktisinsel Grönland und drohte mit der Übernahme. Jetzt verkündeten die USA, Dänemark und Grönland einen Durchbruch. Tina Eck berichtet.
4: Trump hatte etwas voreilig von einem schon besiegelten Abkommen geschrieben. Man habe dauerhafte Kontrolle über die Sicherheit und alle anderen Belange in Grönland. Die dänische Regierung teilte mit, man erwarte bei der UN-Generalversammlung in New York nächste Woche einen Deal zu unterzeichnen, der aber noch parlamentarischen Segen brauche. Die Vereinbarung respektiert demnach die Souveränität des dänischen Königreichs und die Selbstbestimmung der Grönländer.
3: Zum ersten Mal in dieser noch jungen Fußball-Bundesliga-Saison hat der FC Bayern die Tabellenführung übernommen, zumindest vorläufig. Und wie? 7:0 hieß es am Ende gegen überforderte Spieler von Union Berlin. Heute heißen die Spiele Frankfurt-Freiburg, Bremen-Augsburg, Gladbach-Mainz, HSV Köln und Stuttgart-Dortmund.
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5: Mit Lea, guten Morgen. Perfektes Wetter fürs Altstadtfest heute. Ganz viel Sonne ist mit dabei, dazu kaum Wolken unterwegs. Jetzt früh sind es schon zwischen 10 und 16 Grad bei euch in Großhabersdorf und auch bei euch an der Lorenzkirche. Später gehen wir dann hoch auf bis zu 22 Grad. Und der N1-Wettertrend? Morgen dann ein bisschen herbstlicher. Sonne, Wolken und auch Regen bei maximal 21 Grad.
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0: Ich war in der Schule schon nicht besonders gut und jetzt wird mein Unwissen schon wieder zur Schau gestellt.
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0: Felix hier, guten Morgen und guten Morgen, Marvin.
3: Hey, guten Morgen.
0: Ja, wir zocken jetzt eine Runde. Ich lieg komplett blank. Es geht um eine Produktbewertung aus dem Internet und anhand dieser einen Info sollen wir alle zusammen rausfinden, um welches Produkt es sich handelt. Marvin, hau mal raus.
3: Sicher lässt die Umsetzung zum Teil geistigen Tiefgang vermissen. Die Leistung der Darsteller kann aber dennoch als außergewöhnlich bezeichnet werden. Fazit, ein Muss für den anspruchsvollen Filmliebhaber mit Sauberkeitsdrang.
0: Ja, das passt doch überhaupt nicht zusammen, dieses anspruchsvoll und aber geistiger Tiefgang wird vermisst. Überhaupt, wo hat denn der diese Wörter gelernt, der Typ, der krass, das geschrieben ne? hat? Ne? Also, ich kenne ja in Baumärkten diese komischen kleinen Bildschirme. Ja. Da laufen dann die ganze Zeit immer die gleichen Produktwerbevideos durch ja. von irgendwelchen komischen, weiß ich nicht, tollen Werkzeugen, die man eigentlich überhaupt nicht braucht, aber wohl ganz, ganz toll sind. Ist es vielleicht so ein Produktvideo? Was ist das Allereinzige, wo ich drauf kommen könnte?
3: Also das Produkt ist ein Produktvideo?
0: Ja, aber ich frage mich auch, warum sollte man sowas kaufen wollen? Naja, es gibt immer Sammler.
3: Nein. Nee, okay. Es ist falsch.
0: Mist. Okay, Leute, ihr merkt schon, ja, meine kognitiven Kräfte, die sind hier zu Ende. Wir brauchen eure Hilfe oder ich brauche eure Hilfe. 0800 92 9 0 92 9. Stefan, bitte hilf mir.
4: Boah, keine Ahnung. Also das ist sehr schwer. Na, wegen der Sauberkeit und so würde ich eher entweder irgendwas zum Essen, also irgendwas, wo man halt irgend so einen Behälter.
0: Ja. Irgendein Behälter. Mein Behälter hier oben ist übrigens leer.
3: Stefan, nein, leider kein Behälter.
0: Gut, Harald, hau raus.
5: Ja, am Anfang dachte ich Energy Drink, aber mit Sauberkeitsdrang Staubsauger, weiß nicht.
0: Das ist so schwierig. Mhm. Was hast denn du da rausgesucht?
3: Nein, ich lese es nochmal kurz vor. Sicher lässt die Umsetzung zum Teil geistigen Tiefgang vermissen. Die Leistung der Darsteller kann aber dennoch als außergewöhnlich bezeichnet werden. Fazit, ein Muss für den anspruchsvollen Filmliebhaber mit Sauberkeitsdrang.
0: Wieso sagst du so Filmliebhaber so
3: ich
0: laut?
3: Ich muss das immer betonen.
0: Ich check's nicht.
3: Also, du hast ja schon gesagt, Film, Video ja, geht in die ja. richtige Richtung, ja, ja, ja. aber ich löse es jetzt auf, weil okay, es ist bitte. Wirklich, ihr seid alle auf dem Holzweg und das ist das kurioseste Produkt, was ich jemals gesehen habe. Mhm. Es ist eine DVD mit Waschmaschinenimpressionen.
0: Oh mein Gott.
3: Du guckst die ganze Zeit durch ein Bullauge und schaust einer Waschmaschine beim Waschen zu. Kaminfeuer kennen wir ja alle.
0: Ja, ja, ja.
3: Das quasi als mit Waschmaschine.
0: Total krass. Also das Wellnessprogramm ist damit sozusagen gerettet, ne?
3: Und ja. warum kauft man sich sowas? Man ja. hat doch bestenfalls eine zu Hause, oder?
0: Ja,
3: setz
0: eigentlich
3: dich
0: schon.
3: Einfach da davor.
0: Ja. Naja. Kostet Wasser, Geld, Strom, alles. So geht's besser. Vielen Dank an alle fürs Mitmachen und fürs Einschalten. 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

0: Der Samstagmorgen mit Felix und mit den besten aktuellen Hits. Freue mich sehr, dass ihr wieder am Start seid. Gerade mitten in den Brunch-Vorbereitungen oder noch richtig knusprig vom gestrigen Abend. Trotzdem schon wach. Ja, schön, dass wir uns auf jeden Fall jetzt... Ich höre euch zwar leider nicht, aber ihr hört mich. Wollte gerade sagen, schön, dass wir uns sehen. Naja, mein komischer Radiohumor. Move into the Sun ist in der Playlist, in einer knappen Viertelstunde. Was für ein geiler Track von Ugel. Geht richtig, nicht unter die Haut, aber total ins Motivationssystem. Genau, weil der treibt einen richtig an. Und damit es nicht ein bisschen zu viel wird, haben wir noch Teddy Swims mit einer etwas entspannteren Nummer, Mr. Know It All, in der Playlist. Aber trotzdem sehr kräftig, soulig eingesungen. Macht total Spaß. Um kurz nach 7:30 gibt's das und noch mehr der besten aktuellen Hits. Hier auf Hitradio N1.
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8: Lea hier, good morning. Für den Weg zum Bäcker unbedingt die Sonnenbrille einpacken. Heute gibt die September-Sonne nämlich nochmal Vollgas. Kaum Wolken sind heute mit dabei. Der Topwert dann am Nachmittag. 22 Grad bei euch in Lauf und auch bei euch in Gostenhof. Und der N1-Wetter-Trend. Für den Ausflug ist heute definitiv der bessere Tag. Morgen dann ein ziemlicher Mix. Ab und an kann ein Schauer durchziehen, dazu aber auch Sonne bei maximal 21 Grad.
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0: Mariah Carey wird aufgetaut. Die ersten Lebkuchen und Adventskalender stehen in den Läden. Dabei haben wir noch nicht mal Halloween-Season. Hä?
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0: Felix hier, guten Morgen. Gefühlt kommen diese ganzen Weihnachtsprodukte alle immer früher in die Verkaufsregale. Viele beschweren sich darüber. Wir kennen das alle. Jedes Jahr ist es dasselbe Thema. Aber warum nicht auch mal kreativ und positiv damit umgehen? Das dachte sich wohl das Marketingteam der Smoothie-Firma True Fruits. Denn die haben ihre Smoothie-Flaschen jetzt genauso wie einen Schoko-Weihnachtsmann designt, mit einem fett gedruckten Wort. Erster! Damit unterstreichen sie dieses Statement auch nochmal. Was für eine geile Idee. Einfach diese Diskussion um Weihnachtsprodukte als Werbegag einzubauen. Super witzig. Und überall gehen eben jetzt Bilder und Videos dieser Flaschen rum, weil es einfach super unerwartet war. Echt grandios und die Strategie hat wohl voll geklappt. Frische neue Trends habe ich immer für euch da um diese Zeit hier auf Hitradio N1.
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2: Kurz vor 8, meine Lieben, der Samstagmorgen mit Felix. Freue mich sehr, dass ihr am Start seid und dass ihr es aus dem Bett geschafft habt. Vielleicht habt ihr heute frei, wollt trotzdem produktiv sein. Kein Problem, ich habe sehr guten, motivierenden Sound für euch in der Playlist von Nico Santos mit Why Don't You Stay. Da steckt so ein bisschen auch die DNA von Blur mit Song 2 drin. Auch ein unfassbar energiereicher Song mit diesem When I feel heavy metal und so weiter. Der hat sich da so ein bisschen am Schlagzeug von diesem Originalsong bedient. Ansonsten hat er den Rest selber gemacht, hoch und heilig versprochen. Und woher weiß ich das? Naja, ich habe Ohren, ich habe es gehört und er hat es in Mallorca auf einem Konzert auch gecovert, das Lied. Und damit auch die unweigerliche Verbindung zu diesem Song 2 von Blur hergestellt, als kleine Hommage. Finde ich total sympathisch von Nico Santos und rein geht's mit Alex Borin und Fever Dream um kurz nach 8. Das sind so die besten aktuellen Hits. Gleich hier auf Hitradio N1.
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4: Ich bin Stefan Schütz. Guten Morgen. Autofahrer sollen wieder mit einem Tankrabatt entlastet werden. Er soll von Anfang Oktober bis zum Jahresende gelten. Außerdem ist ab Januar erstmals ein Spritpreisdeckel geplant, dessen Höhe noch unklar ist. Diana Kramer mit den Einzelheiten.
5: Wie schon im Mai und Juni könnte die Entlastung für Autofahrer bei 17 Cent je Liter Kraftstoff liegen, wenn die Steuersenkung auch voll weitergegeben wird. Die Kosten von insgesamt 2,5 Milliarden Euro sollen zwischen Bund und Ländern 50-50 aufgeteilt werden. Beim Spritpreisdeckel, der dann spätestens zu Beginn des nächsten Jahres kommen soll, legt der Staat eine Obergrenze für den maximal zulässigen Verkaufspreis von Benzin und Diesel fest.
4: Die USA, Dänemark und Grönland haben im Streit um die Arktisinsel einen Durchbruch verkündet. Laut Präsident Trump erhalten die USA die Kontrolle über Grönlands Sicherheit. Dänemarks Regierungschefin Frederiksen betont, die Vereinbarung erkenne die Souveränität Dänemarks an. Trump sieht die rohstoffreiche Arktisinsel durch Russland und China bedroht. Er hatte immer wieder damit gedroht, Grönland zu annektieren. Zum Start des vierten Spieltags der Fußball-Bundesliga hat der FC Bayern Union Berlin mit 7:0 besiegt und zumindest vorübergehend die Tabellenführung übernommen. Harry Kane erzielte im 98. Bundesligaspiel seinen 100. Treffer und legte später Tor Nummer 101 nach. In Liga 2 spielten Fürth Magdeburg 1:1 und Wolfsburg Darmstadt 5:1.
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6: Mit Lea, guten Morgen. Perfektes Wetter fürs Altstadtfest heute. Ganz viel Sonne ist mit dabei, dazu kaum Wolken unterwegs. Jetzt früh sind es schon zwischen 10 und 16 Grad bei euch in Großhabersdorf und auch bei euch an der Lorenzkirche. Später gehen wir dann hoch auf bis zu 22 Grad. Und der N1-Wettertrend? Morgen dann ein bisschen herbstlicher. Sonne, Wolken und auch Regen bei maximal 21 Grad.
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0: Ich seh nicht.
1: Oh Mann, Leute, ich bin echt noch super gerührt. Felix hier, guten Morgen. Ich bin jetzt nämlich ganz offiziell Onkel geworden. Mein älterer Bruder und seine Frau haben vor 2 Wochen ihre Tochter bekommen. Und ich war ja letzte Woche noch krank und konnte sie erst am Freitag endlich zum ersten Mal begrüßen. Es war schon wirklich sehr magisch. Aber ich muss auch sagen, für mich aktuell wären eigene Kinder wirklich ehrlich gesagt gar nichts. Aber so als der coole Onkel den spaßigen Teil mit zu übernehmen, ohne komplett für sie verantwortlich sein zu müssen, wird, glaube ich, ein sehr schöner neuer Lebensabschnitt für mich. Also ich freue mich sehr und das wollte ich kurz loswerden. 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

0: Ein Träumchen, dass ihr da seid, meine Lieben. Es ist kurz vor 8:30. Es ist Samstagmorgen. Ich bin Felix und ich bringe euch rein ins Wochenende, weil, keine Ahnung, ich wollte gerade sagen, wir haben nur dieses eine Wochenende, aber es gibt ja über 50 Stück im Jahr. Leute, ich rede mich echt manchmal um Kopf und Kragen. Weiß nicht, ob ihr das kennt, aber es ist am Ende nicht so schlimm. Einfach die Handbremse ziehen und weiter gucken. Was haben wir denn da in der Playlist? Ach, Jason Derulo mit Michiko. Eine sehr schöne, mystische Clubnummer. Da sehe ich Nebelmaschinen, da sehe ich Stroboskoplichter und irgendwelche bunten Lichter kurz. Ja, und eine Menge, die Bock hat auf Tanzen. Und das können wir heute Abend natürlich auch machen. Da wünsche ich euch ganz viel Spaß dabei. Zur Einstimmung gibt's das in einer knappen Viertelstunde in der Playlist. Und rein geht's mit einer Nummer, die könnte nicht konträrer sein, also nicht gegenteiliger sein. Von Tampa City. Bisschen langsamer und deutlich mehr E-Gitarren drin. Self-Aware heißt das Ding. Also so einen richtig geilen Mitgröhl-Refrain. Und da können wir mal ein bisschen was rauslassen, was uns die Woche vielleicht auch mal ein bisschen genervt hat. Na, und dann geht's wieder weiter. Und zwar um kurz nach 8:30 mit den besten aktuellen Hits hier auf Hitradio N1.
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9: Lea hier, good morning. Für den Weg zum Bäcker unbedingt die Sonnenbrille einpacken. Heute gibt die September-Sonne nämlich nochmal Vollgas. Kaum Wolken sind heute mit dabei. Der Topwert dann am Nachmittag. 22 Grad bei euch in Lauf und auch bei euch in Gostenhof. Und der N1-Wetter-Trend. Für den Ausflug ist heute definitiv der bessere Tag. Morgen dann ein ziemlicher Mix. Ab und an kann ein Schauer durchziehen. Dazu aber auch Sonne bei maximal 21 Grad.
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0: Was zum Brutzel soll ich eigentlich kochen? Felix hier, guten Morgen. Meine Kollegin Lisa hat mich ganz verzweifelt gefragt, was sie kochen soll. Und da habe ich eine tolle Lösung für euch alle zu dieser sehr wichtigen Frage. Zeit für eine Runde Beilagenroulette. Zückt am besten Zettel und Stift, weil wenn ihr wisst, was ihr die Woche essen werdet, kauft sich's leichter ein. Um schnell auf Ideen zu kommen, stelle ich mir immer eine Grundzutat oder eine Beilage vor, wie zum Beispiel Mehl. Na, was kann man mit Mehl machen? Kaiserschmarrn. Geil. Haben wir also schon ein Gericht. Irgendwas mit Nudeln? Spaghetti mit Rucola-Pesto. Jawohl. Dann was mit Reis? So ein indisches Butter Chicken. Das wär's doch auch mal wieder, ne? Was mit Kartoffeln? Darf auch auf keinen Fall fehlen. Da mach ich mir Püree draus. Dazu noch ein paar originale Nürnberger Rostbratwurst und Sauerkraut. Und vielleicht noch was Veganes. Da fällt mir spontan also ein gutes, kräftiges Pilzrisotto ein. Ja, seht ihr, wie schnell das mit dem Beilagenroulette funktioniert? Also nutzt das Prinzip gern für euch zur Inspo. 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
2: 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Meet

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4: Ich bin Stefan Schütz. Guten Morgen. Mit einer Steuersenkung auf Sprit und einem Preisdeckel soll die Fahrt zur Tankstelle wieder angenehmer werden. Die Mindereinnahmen von Oktober bis Anfang Januar liegen bei derzeit angenommenen 2,5 Milliarden Euro. Finanzminister Klingbeil sagte im ZDF:
5: Wir stoppen die Abzocke auch durch die Mineralölkonzerne und wir sorgen jetzt dafür, dass schnell die Spritpreise gesenkt werden. Also die Bürgerinnen und Bürger werden es schnell merken, dass über die Absenkung der Energiesteuer das Tanken günstiger wird.
4: Durch den Tankrabatt verspricht sich die Regierung eine Preissenkung von 17 Cent je Liter Sprit. Unklar ist noch der künftige Maximalpreis für Diesel und Normalbenzin. Die USA erhalten die Kontrolle über die Sicherheit Grönlands. Das haben die USA, Dänemark und Grönland vereinbart. Das Abkommen soll nächste Woche unterschrieben werden. Nicht-NATO-Staaten dürfen künftig nicht militärisch auf der Insel präsent sein. Bestehende Zugangs- und Überflugrechte der USA gelten unbefristet. US-Präsident Trump sprach von einem erfüllten Traum. Grönlands Ministerpräsident Nielsen begrüßte die Einigung ebenfalls. Von heute 12 Uhr bis zum 4. Oktober befindet sich München im Ausnahmezustand. Am Mittag beginnt in der bayerischen Landeshauptstadt das weltweit größte Volksfest, das Oktoberfest. Gut 6 Millionen Gäste von überall werden erwartet. Sie werden ebenso viele Liter Bier trinken und das ist wieder teurer geworden. Für eine Maß ist ein Preis von bis zu 15,90 Euro fällig.
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6: Ja, die Sonne, sie scheint für unseren Samstagmorgen richtig traumhaft. Dazu sind eigentlich faktisch keine Wolken am Himmel. Viel Blau da über der Nürnberger Burg und wir schauen da zum Hauptbahnhof. Da haben wir frische 10 Grad aktuell und so viel messen wir auch an der Fürther Freiheit. Also es wird zwar so langsam, soll natürlich heute auch noch wärmer werden, aber wir starten jetzt erstmal mit diesen frischen Temperaturen. Der N1 Wettertrend. Morgen starten wir dann mit Sonnenschein. Ab Mittag sind dann am Wind und auch dann so ein leichter Regen mit dabei. Übermorgen ist das Ganze aber dann schon wieder rum. Aber es wird auch dann ein kalter Start in die Woche. Nur 17 Grad maximal.
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6: Hi Autofahrer, kurzes Update. A73 Nürnberg Richtung Bamberg zwischen Forchheim Nord und Buttenheim. Vorsicht bitte, hier steht ein defekter LKW auf dem Standstreifen. Und ihr werdet geblitzt in Fürth auf der Südwesttangente, kurz bevor sie dann zur B8 wird. Habt ihr auch noch was entdeckt, einen Stau oder einen Blitzer? Dann gerne jederzeit kostenlos bei uns melden. Klingelt einfach schnell durch bei mir. Oder schickt eine WhatsApp-Audio an die 0800 92 9 0 92 9. Danke euch und gute Fahrt.
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6: Um kurz nach 9 mit Moritz. Ich freue mich, dass ihr mit am Startzeit reingeht in diesen Samstag. Ich begleite euch natürlich auch in den nächsten Stunden. Was war das für ein Saisonauftakt, Leute? Der Nürnberg Ice Tigers, absoluter Hammer. Da steht Thomas Heigl und kriegt direkt von seinem Bruder den Lauf, ja, direkt rein in den Puck und macht das dann das 3-1 und 4-1 insgesamt dann am Ende der Sieg. Und da haben wir Thomas Heigl natürlich auch gefragt, wird da ordentlich gefeiert eigentlich?
7: Zuerst mal schauen, was Gewinner und dann, keine Ahnung, wie wir es da feiern. In der Kabine werden wir schon mal ein bisschen Gaudi haben dann noch.
6: Ja, ich glaube auch, da wird es abgegangen sein.

Viele von euch zieht es am Wochenende nach München, natürlich auf die Wiesen. Und viele tragen da natürlich auch Tracht. Und einige anscheinend auch Crocs dazu. Okay, meinetwegen. Hi, der Moritz hier auf Hitradio N1. Das trendet gerade voll. Paulana hat sich zusammengetan mit Crocs. Und für eure löchrigen Schuhe, da gibt's dann tatsächlich extra Anstecker von Paulana. Das ist ein Maßkrug, eine Brezel, das Lebkuchenherz und der Trachtenschmuck Charivari. Das Ganze gibt's aber allerdings erst ab Dienstag zu kaufen, online oder vor Ort in den Shops. Trotzdem frage ich mich ehrlich, Leute, wer die Dinger dann überhaupt trägt an seinen Crocs und überhaupt Crocs, ey, auf der Wiesn. Aber ey, das Wichtigste ist, dass ihr Spaß habt an der ganzen Sache. Und frische neue Trends wie den bekommt ihr natürlich auch nächste Woche wieder, Montag bis Freitag um 6:15 und 7:15. Nur hier auf Hitradio N1.

0: Guten Morgen, Franken. Wir haben kurz vor 9:30 an diesem Samstagmorgen. Und gemeinsam, da starten wir jetzt auch schön rein in dieses Wochenende. Ja, und gleich der perfekte Soundtrack für alle, die schon die ersten Sonnenstrahlen so ein bisschen feiern. Shakira und Burna Boy mit Die Die für euch am Start. Der Sommerhit des Jahres, den gibt's gleich für euch auf die Ohren. Und zu Hause beim Frühstück, da hört ihr uns natürlich auch über eure Smart Speaker. Gerne mal ausprobieren.
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0: Hi Autofahrer, kurzes Update. A73 Nürnberg Richtung Bamberg zwischen Vor-

0: Nord und Buttenheim. Vorsicht bitte, hier steht ein defekter LKW auf dem Standstreifen. Und ihr werdet geblitzt in Fürth auf der Südwestangente, kurz bevor sie dann zur B8 wird. Habt ihr auch noch was entdeckt, einen Stau oder einen Blitzer, dann gerne jederzeit kostenlos bei uns melden. Klingelt einfach schnell durch bei mir. Oder schickt eine WhatsApp-Audio an die 0800 92 9 0 92 9. Danke euch und gute Fahrt.
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Hi, Moritz hier auf Hitradio N1. Alles wird teurer, das merken wir natürlich auch beim Feiern. Aber ein Nürnberger Club, der steuert dem Ganzen jetzt entgegen. Seit über 20 Jahren gibt es ihn, den Club Stereo in der Klarergasse bei uns in Nürnberg. Und klar, der Clubszene in Nürnberg, aber auch in Bayern und auch in ganz Deutschland, der geht's einfach nicht gut. Aber jammern bringt da ja auch nicht so wirklich viel. Deshalb will das Stereo jetzt ein positives Zeichen setzen und hat seine Getränkepreise gesenkt. Auf Insta feiert ihr

0: Die Sonne ist am Start, der Himmel ist blau und wir starten rein in unseren Samstag gemeinsam hier auf Hit Radio N1. Gleich auch mit Teddy Swims und Mr. Know-It-All. Seine ganz entspannte Nummer und natürlich seine Hammerstimme obendrauf. Die perfekte Kombi nehmen wir einfach und genauso kann man perfekt reinstarten oder aufstehen, je nachdem, was ihr jetzt gerade so vorhabt. Wir begleiten euch von Hit Radio N1.
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0: Wir haben 3:03.
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2: Ich bin Stefan Schütz. Seit Wochen hallt der Ruf durch Deutschland, dass der Spritpreis runter muss. Das soll jetzt passieren, umgeschätzt 17 Cent je Liter ab Oktober bis Ende Dezember, denn die Regierung bringt den Tankrabatt zurück. Den Staat kostet die Steuersenkung 2,5 Milliarden Euro. Verbraucherschützer und Sozialverbände üben Kritik. Sie fordern gezieltere Maßnahmen für Haushalte mit geringem Einkommen. Kommen soll noch ein Preisdeckel für Sprit. Der Maximalpreis steht noch nicht fest. US-Präsident Trump mag die Medien, solange er von ihnen gut dargestellt wird. Offenbar passiert das nicht bei CNN, MS Now und beim Newsportal Politico. Diesen Medien verbietet er ab sofort den Zugang zum Weißen Haus. Tina Eck in den USA. Darf er das?
3: Pressefreiheit ist in der Verfassung verankert und das hier wird auf jeden Fall vor Gericht landen und da dürfte Trump damit nicht durchkommen. Er hat eine miese Woche hinter sich. Benzin- und Dieselpreise schießen in den Himmel, seine Umfragewerte sind im Keller, republikanische Parteifreunde meutern. Trump polterte, die Medien würden ständig Fiktion und Lügen verbreiten, aber nicht länger in seinem Haus.
2: Nach dem deutlichen 7:0-Sieg der Bayern gegen Union Berlin zum Auftakt des vierten Spieltags geht es heute weiter in der Fußball-Bundesliga. Freiburg möchte mit einem Sieg auswärts in Frankfurt zurück auf Tabellenplatz 1. Die anderen Spiele um 15.30 Uhr Bremen-Augsburg, Gladbach-Mainz, HSV Köln und um 18.30 Uhr dann Stuttgart gegen Dortmund.
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4: Wir schauen mal nach Nürnberg in den Tullnau-Park. Da haben wir aktuell 13 Grad und so viel messen wir auch bei euch in Erlangen am Hugenottenplatz. Es wird so langsam aber sicher ein bisschen wärmer. Die Sonne ist am Start und das eigentlich ohne Wolken am Himmel. Es ist sehr viel Blau da zu sehen am fränkischen Himmel. Und wir schauen mal auf die nächsten Tage. Das ist der N1-Wetter-Trend. Morgen starten wir auch mit Sonnenschein rein. Ab mittags sind dann aber Wind und auch so ein leichter Regen leider mit dabei. Übermorgen ist das Ganze dann aber schon wieder rum. Es ist bewölkt, aber so ein kalter Start wird es in die Woche. 17 Grad dann nur maximal.
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4: Hi Autofahrer, kurzes Update. Schauen wir zu euch auf die Straßen und da schaut es recht ruhig aus. Ich habe keine Meldungen für euch, aber ihr werdet geblitzt. Ganz frisch bei uns in Nürnberg in der Adolf-Braun-Straße und bei euch in Fürth auf der Südwestangente, dann kurz bevor sie zu B8 wird. Habt ihr auch noch was entdeckt, einen Stau oder einen Blitzer? Dann gerne jederzeit kostenlos bei uns melden an die 0800 92 9 0299. Ihr könnt mal durchklingeln oder eine WhatsApp-Audio schicken. Das geht natürlich genauso. Danke euch und gute Fahrt.
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4: Es ist kurz nach 10, ich bin Moritz und ihr hört Hitradio N1. Ich freue mich, dass ihr mit am Start seid und gemeinsam gehen wir rein in diesen Samstag und auch in dieses Wochenende. Und ey, es könnte doch nicht schöner sein. Blauer Himmel, Sonnenschein, love it. Jetzt noch ein Käffchen in der Hand und den hier dazu. Das ist Teddy Swims mit Mr. Know-It-All. Wir versorgen euch mit ganz entspannter Mucke und seiner Hammerstimme natürlich auch obendrauf. Lieben wir einfach. Das sind die besten aktuellen Hits hier bei uns und damit geht's dann rein in diesen Samstag.

schönen Samstag wünsche ich euch. Moritz hier auf Hitradio in 1 und in nicht mal mehr 2 Stunden heißt es. Oh, zapft es in München. Die Wiesn startet heute natürlich. Und ich habe gerade im Fernsehen gesehen, dass die Zelte schon geöffnet haben und der Ansturm begonnen hat auf die Bierbänke. Das ist der absolute Wahnsinn. Natürlich das Riesenhighlight. Und so einen Tisch zu bekommen, natürlich auch echt eine Seltenheit. Wobei ein Freund von mir wirklich 2 Abende einen Tisch bekommen hat. Also Respekt dafür an dieser Stelle. Ja, und vielleicht zieht es euch auch her nach München auf die Wiesn. Dann wünschen wir euch natürlich ganz, ganz viel Spaß. Und während ihr im Auto sitzt und auf dem Weg seid, dann haben wir für euch die besten aktuellen Hits am Start. Jetzt Taylor Swift mit I Knew It, I Knew You. Ein bisschen mehr Country, aber hey, das sind ihre Wurzeln. Deswegen ist es eigentlich auch mal ganz schön, sie wieder so ein bisschen zu hören. Das ist sie für euch. Hier ist Taylor Swift.

0: Kurz vor 11:30 Uhr, ihr hört Hit Radio N1. Und guten Morgen geht raus an alle, die gerade eben erst aufgestanden sind. Ja, jetzt immer schön langsam reinstarten in diesen Samstag. Ich weiß, dass gestern ein bisschen ausgeartet ist, ne? Und dann darf es jetzt ein bisschen ruhiger sein, ne? Wir haben für euch den passenden Soundtrack. Gleich Alex Warren mit Fever Dream, denn der passt zu diesem Sonnenschein da draußen und ganz frisch mit dabei. Uchelle mit Moving to the Sun, ein richtiger Banger, der sich in den Charts nach oben arbeitet. Der bringt uns Summer Vibes pur, gleich hier auf Hit Radio N1. 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Einfach kostenlos downloaden.
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0: Hi Autofahrer, kurzes Update. Schauen wir zu euch auf die Straßen und da schaut es recht ruhig aus. Ich habe keine Meldungen für euch, aber ihr werdet geblitzt. Ganz frisch bei uns in Nürnberg in der Adolf-Braun-Straße und bei euch in Fürth auf der Südwestangente, dann kurz bevor sie zu B8 wird. Habt ihr auch noch was entdeckt, einen Stau oder einen Blitzer? Dann gerne jederzeit kostenlos bei uns melden an die 0800 92 9 0929. Ihr könnt mal durchklingeln oder eine WhatsApp-Audio schicken. Das geht natürlich genauso. Danke euch und gute Fahrt.
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Hi, Moritz hier. Na, seid ihr dieses oder nächstes Wochenende auf einer Geburtstagsparty eingeladen? Dann kann ich euch nur sagen, das ist kein Zufall, Leute. Denn es haben jetzt richtig viele Menschen Geburtstag. Ich habe so eine Liste gefunden online mit den häufigsten Geburtstagen bei uns in Deutschland. Und der 19. September, der ist da auf Platz 4. Aber auch die Tage in der nächsten Woche, die sind da mit drauf und die auch am nächsten Wochenende dann. Die kommen direkt danach. Falls ihr euch jetzt fragt, ja, was ist da denn los, Moritz? Dann kann ich euch nur empfehlen, mal kurz zurückzurechnen. 9 Monate zurück. Was war denn da? Naja, da war halt Weihnachten und so. Ihr wisst Bescheid.

Schönen Samstag wünsche ich euch. Hier ist Hitradio N1 um kurz vor 11. Und heute kommen alle Hundebesitzerinnen und Besitzer auf ihre vollen Kosten. Das ist der 12. Hundebadetag auch bei uns in Nürnberg. Zum Beispiel im Stadionbad. Der läuft schon seit 10 Uhr, also einer guten Stunde, und geht bis 16 Uhr. Und da könnt ihr dann natürlich mit euren Kindern, mit euren Hunden rein. Und zwar für 6 Euro. Und ihr seid dann aber komplett frei. Also es geht nur pro Hund. Die

0: Hundehalterinnen und Halter kommen mit rein und dann könnt ihr eure Liebsten mal ein bisschen planschen lassen, ne, im Nichtschwimmerbecken und im Planschbecken der unteren Badeplatte. Ja, das ist doch auch mal eine richtig, richtig coole Aktion und die findet, glaube ich, sogar in ganz Bayern sogar statt. Also auch vielleicht bei euch in Fürth oder in Erlangen könnt ihr auch mal einfach bei der Seite vorbeischauen. Ja, das ist der 12. Hundebadetag bei uns auch in Nürnberg im Stadionbad. Und egal, was ihr vorhabt, ob ihr eure Hunde badet oder halt eure Kids oder was auch immer ihr gerade macht. Ich wünsche euch einen schönen Samstag und wir starten rein ganz entspannt in die neue Stunde mit Tempo City und Self-Aware. Gleich hier bei uns in der Playlist.
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4: Die aktuelle Zeit?
0: Es ist 11:03.
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19: Ich bin Stefan Schütz.
9: Der von der Bundesregierung beschlossene Tankrabatt wird nicht von allen Seiten begrüßt. Sozialverbände sagen, gerechter wäre eine direkte Entlastung von Haushalten mit geringem Einkommen. Ab Oktober sollen alle Autofahrerinnen und Autofahrer von einer niedrigeren Steuer auf Sprit profitieren. 17 Cent je Liter könnten es sein, allerdings haben die Mineralölkonzerne

0: schon im Sommer nicht den ganzen Rabatt weitergegeben. Ein noch nicht ausgearbeiteter Preisdeckel soll sie ausbremsen. Um 12 Uhr startet in München das Oktoberfest offiziell. Beim Anstich des ersten Bierfasses gibt es wieder den Spruch "O zopft is" und den ruft diesmal der neue Oberbürgermeister Dominik Krause. Joshua Heise ist vor Ort.
1: Schon lange bevor das erste Bier angezapft wird, standen wieder zahlreiche Menschen in Tracht vor den Toren des Oktoberfests. Ihr Ziel? Einen Platz im Festzelt ergattern. Um 9 Uhr dann der große Ansturm. Wer zuerst kommt, mal zuerst. Die Frage, die sich hier alle stellen, ist natürlich, wie viele Schläge wird Oberbürgermeister Krause brauchen? Die Antwort sehen wir um Punkt 12.
0: Wegen der möglichen Gefahren von künstlicher Intelligenz will der US-Bundesstaat Kalifornien eine Art Notschalter prüfen. Es geht um einen Kill-Switch, also einen Mechanismus, der ein KI-System bei Gefahr stoppt. Denn nach mehreren Zwischenfällen gibt es die Sorge, dass KI künftig nicht mehr beherrschbar werden kann. Inzwischen hat auch Google eingeräumt, dass seine KI Gemini bei Tests über das Ziel hinausgeschossen ist.
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3: Die Sonne scheint traumhaft für unseren Samstagvormittag. Dazu eigentlich faktisch keine Wolken am Himmel. Viel Blau sehen wir da am fränkischen Himmel. Und wir schauen mal zu euch nach Nürnberg-Erlenstegen. 16 Grad haben wir da aktuell. Und so viel messen wir auch bei euch in Fürth direkt am Grünen Markt. Also es wird so langsam ein bisschen wärmer. Und der N1-Wettertrend. Morgen starten wir auch rein mit viel Sonnenschein. Abmittags sind dann aber Wind und auch so ein leichter Regen mit dabei. Übermorgen ist das Ganze dann aber schon wieder rum. Aber es wird insgesamt dann ein eher kalter Start in die Woche. 17 Grad dann nur maximal.
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3: Hi Autofahrer, kurzes Update. A73 Südwesttangente. Feucht Richtung Nürnberg. Zwischen Nürnberg-Münchner Straße und Nürnberg-Hafen Süd hat's gekracht. Vorsicht bitte. Es ist mittlerweile alles verlagert auf den Standstreifen. Trotzdem hier vielleicht auch ein bisschen langsamer vorbeifahren. Dankeschön. Außerdem werdet ihr geblitzt. Ganz frisch bei euch in Fürth in der Friedrichstraße. Und in Nürnberg stehen sie immer noch in der Adolf-Braun-Straße. Ihr habt auch noch was entdeckt. Ein Stau oder ein Blitzer. Dann gerne jederzeit kostenlos bei uns melden. Klingelt einfach schnell durch oder schickt uns eine WhatsApp-Audio an die 0800 92 9 0 92 9. Danke euch und gute Fahrt!
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3: Um kurz nach 11 mit Moritz. Ich freue mich, dass ihr mit am Start seid. Gemeinsam schippern wir schön durch diesen Samstag. Und gleich haben wir ein richtiges Highlight, das heute stattfindet in sogar 3 Stunden bei uns in Nürnberg. Was da geboten ist, sprechen wir gleich drüber in 10 Minuten. Und jetzt geht's erstmal ganz entspannt rein in diese neue Stunde. Das sind Tempo City mit Self-Aware.

0: Hi, hier ist Hitradio N1 und es rennen nicht nur alle nach München auf die Wiesen, nein, auch nach Nürnberg auf die Insel Schütte, denn da findet das Nürnberger Altstadtfest statt, ist ja schon offiziell eröffnet worden, aber heute um 14 Uhr ein großer Publikumsliebling ist zurück, das traditionelle Fischerstechen an der Pegnitz. Michael Hagel vom Altstadtverein, der war selbst lange beim Fischerstechen dabei und weiß, wovon er redet.
1: Bei mir war es immer so, der erste Kampf, da ist eine Aufregung dort und da meinst du hast Pudding in die Knie, weil dir doch ein paar Leute zuschauen und ein paar Sprüche vor die Zuschauerränge kommen. Man soll einfach versuchen, cool zu bleiben, den Gegner kräftig in die Augen schauen und sein imaginäres Ziel, die Schulter oder die Hüfte gleich mal in Augenschein nehmen und dann drauf los.
0: Also ab nach Nürnberg in die Innenstadt auf die Insel Schütte um 14 Uhr das traditionelle Fischerstechen auf dem Nürnberger Altstadtfest. Das solltet ihr euch auf keinen Fall entgehen lassen.

0: Kurz vor halb zwölf haben wir es an diesem Samstagvormittag. Ihr hört Hitradio N1 und Grüße gehen mal raus an alle, die uns irgendwo beim Shoppen hören, in der Innenstadt vielleicht. Ja, da sind ja einige unterwegs, die jetzt ein bisschen die Sonne genießen, Käffchen trinken oder vielleicht auch mal durchschlendern. Aber auch natürlich einige, die euch den Kaffee bringen oder halt auch für euch im Laden stehen und euch dann auch die passende Hose raussuchen. Also vielen Dank für euren Einsatz an alle, die arbeiten müssen heute und den Laden am Laufen halten quasi, damit ihr auch ein bisschen Freizeit genießen könnt. Ihr hört uns alle natürlich auch unterwegs über die N1-App. Gerne kostenlos auf euer Handy laden. Und gleich haben wir einen richtigen Energieschub für euch in Form von Bibi Rexha, New Religion. Den gibt's gleich für euch auf die Ohren.
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0: Hi Autofahrer, kurzes Update. A73 Südwesttangente. Feucht Richtung Nürnberg zwischen Nürnberg-Münchner Straße und Nürnberg-Hafen Süd hat's gekracht. Vorsicht bitte. Es ist mittlerweile alles verlagert auf den Standstreifen. Trotzdem hier vielleicht auch ein bisschen langsamer vorbeifahren. Dankeschön. Außerdem werdet ihr geblitzt ganz frisch bei euch in Fürth in der Friedrichstraße und in Nürnberg stehen sie immer noch in der Adolf-Braun-Straße. Ihr habt auch noch was entdeckt. Ein Stau oder ein Blitzer. Dann gerne jederzeit kostenlos bei uns melden. Klingelt einfach schnell durch oder schickt uns eine WhatsApp-Audio an die 0800 92 9 0 92 9. Danke euch und gute Fahrt.
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Leute, das geht gerade voll viral. Ein alter Marketing-Move von KFC. Hi, hier ist Hitradio N1 mit Moritz. Ja, immer wieder wird behauptet, dass KFC kein echtes Hähnchen verwendet. Das Unternehmen, das wollte dann nicht einfach nur so eine Pressemitteilung veröffentlichen. Deshalb haben sie gleich eine Werbekampagne draus gemacht und haben ihre Hähnchenschenkel wirklich geröntgt. In der wirklichen Praxis, ist kein Scherz. Und natürlich sind da die echten Knochen dann auch deutlich zu sehen. Und diese Bilder haben sie dann groß veröffentlicht und die machen bis heute die Runde. Also kann man nur sagen, unterm Strich, richtig clevere Aktionen, liebe Leute da im Marketing und KFC.

0: Hi, hier ist Hitradio N1. Ich wünsche euch einen schönen Samstagmittag. Gemeinsam kommen wir noch gut durch. Und falls ihr arbeiten müsst, so wie ich, dann auf jeden Fall eine schöne Mittagspause gleich. Ich werde auch nochmal in meine Brezel beißen. Und dann geht's weiter. Und dazu läuft dann gleich Shakira mit Burna Boy, Die Die, der Sommerhit des Jahres. Gibt keinen passenderen Soundtrack. Zu dem Sonnenschein da draußen gibt's gleich für euch auf die Ohren.
1: Die aktuelle Zeit.
0: Wir haben 12:02.
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10: Ich bin Stefan Schütz. Zehntausende Menschen feiern in München aktuell den Oktoberfeststart. Um 9 Uhr wurde das Gelände geöffnet, um in den Zelten die besten Plätze zu ergattern. Im vergangenen Jahr besuchten rund 6,5 Millionen Gäste das größte Volksfest der Welt, auf dem die Maß Bier dieses Mal bis zu 15,90 Euro kostet. Das Oktoberfest dauert bis zum 4. Oktober. Gut gegen Kater und Geldbeutel. In diesem Jahr gibt es noch mehr Wasserspender, an denen Flaschen aufgefüllt werden können. Der ab Oktober angekündigte Tankrabatt in Höhe von 17 Cent löst unterschiedliche Reaktionen aus. Der Bauernverband findet ihn gut, Sozialverbände halten ihn für nicht gerecht. Ein geplanter Preisdeckel muss noch ausgearbeitet werden. Lea Matschulat berichtet.
11: Der Tankrabatt ist eine Kombi aus einem Absenken der Energiesteuer und der Mehrwertsteuer. Das wären 17 Cent weniger für den Liter Diesel

0: Benzin. Und profitieren sollen Autofahrer, Handwerker, Pflegedienste und Co. von Oktober bis Ende Dezember. Zu breit gestreut, sagen Kritiker wie etwa der Sozialverband. So würden auch die entlastet, die sich die hohen Kraftstoffpreise leisten können.
1: US-Präsident Trump hat mehreren Medien Hausverbot im Weißen Haus erteilt. Die Fernsehsender CNN und MS Now sowie die Plattform Politico dürfen nicht mehr an Presseveranstaltungen der Regierung teilnehmen. Das hat Trump auf seiner Plattform Truth Social mitgeteilt. Sein Vorwurf, die Medien würden Lügen über ihn verbreiten. Beobachter sagen, vor Gericht kann das Verbot keinen Bestand haben.
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3: Wir schauen mal in die Nürnberger Innenstadt, direkt beim schönen Brunnen. Da haben wir 18 Grad und so viel messen wir auch bei euch in Erlangen am Botanischen Garten. Ja, die Sonne ist am Start jetzt. Wunderbar für unseren Samstagmittag. Ja, dazu eigentlich faktisch keine Wolken am Himmel. Es ist schön blau da oben am fränkischen Himmel. Wir schauen auf die nächsten Tage. Das ist der N1 Wettertrend. Morgen starten wir auch rein mit Sonnenschein. Ab mittags ist dann aber so ein Wind dabei und auch so ein leichter Regen ist dann möglich. Übermorgen ist das Ganze dann aber schon wieder rum. Es ist bewölkt, aber wir starten kalt in die nächste Woche. 17 Grad dann nur maximal.
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3: Hi Autofahrer, kurzes Update. Schaut gerade richtig gut aus. Ihr kommt problemlos durch, aber ihr werdet geblitzt. Bei uns in Nürnberg in der Regensburger Straße, Höhe Peterskirche, außerdem in der Boxdorfer Hauptstraße und bei euch in Fürth immer noch in der Friedrichstraße. Habt ihr auch noch was entdeckt? Ein Stau oder ein Blitzer? Gerne jederzeit kostenlos bei uns melden. Klingelt schnell durch oder schickt eine WhatsApp-Audio an die 0800 92 9 0. 92.9. Danke euch und gute Fahrt.
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Hi, Moritz hier auf Hitradio N1. Alles wird teurer, das merken wir natürlich auch beim Feiern. Aber ein Nürnberger Club, der steuert dem Ganzen jetzt entgegen. Seit über 20 Jahren gibt es eben den Club Stereo in der Klarergasse bei uns in Nürnberg. Und klar, der Clubszene in Nürnberg, aber auch in Bayern und auch in ganz Deutschland, der geht's einfach nicht gut. Aber Jammern bringt da ja auch nicht so wirklich viel. Deshalb will das Stereo jetzt ein positives Zeichen setzen und hat seine Getränkepreise gesenkt. Auf Insta feiert ihr die Aktion natürlich total und wir finden sie auch richtig gut. Vielleicht ist das ja auch so ein ganz kleiner Schritt, damit möglichst viele wieder in Nürnberg feiern gehen können und sich das Ganze dann auch leisten können. Finden wir auf jeden Fall eine tolle Aktion, liebes Stereo. Stay.

0: Schöne Mittagspause wünsche ich allen, die gerade arbeiten müssen. Wir haben kurz vor 12:30 und gleich starten wir natürlich auch wieder durch. Ganz entspannt, damit ihr nochmal ein bisschen durchschnaufen könnt. Teddy Swims und Mr. Know-It-All gleich für euch in der Playlist. Und ganz frisch mit reingekommen, Another mit Talk to You. Die bringen dann ordentlich Summer Vibes bei uns ins Radio. Passt auch zu diesem Sonnenschein da draußen, also genießt es. Und unterwegs, da hört ihr uns natürlich auch über die N1-App gerne kostenlos auf euer Handy laden.
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0: Hi Autofahrer, kurzes Update. Schaut gerade richtig gut aus, ihr kommt problemlos durch. Aber ihr werdet geblitzt bei uns in Nürnberg in der Regensburger Straße, Höhe Peterskirche, außerdem in der Boxdorfer Hauptstraße und bei euch in Fürth immer noch in der Friedrichstraße. Habt ihr auch noch was entdeckt? Ein Stau oder ein Blitzer, gerne jederzeit kostenlos bei uns melden. Klingelt schnell durch oder schickt eine WhatsApp-Audio an die 0800 92 9 0 92 9. Danke euch und gute Fahrt.
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Viele von euch zieht es am Wochenende nach München, natürlich auf die Wiesen. Und viele tragen da natürlich auch Tracht. Und einige anscheinend auch Crocs dazu. Okay, meine Twigen. Hi, der Moritz hier auf Hitradio N1. Das trendet gerade voll. Paulana hat sich zusammengetan mit Crocs. Und für eure löchrigen Schuhe, da gibt's dann tatsächlich extra Anstecker von Paulana. Das ist ein Maßkrug, eine Brezel, das Lebkuchenherz und der Trachtenschmuck Charivari. Das Ganze gibt's aber allerdings erst ab Dienstag zu kaufen, online oder vor Ort in den Shops. Trotzdem frage ich mich ehrlich, Leute, wer die Dinger dann überhaupt trägt an seinen Crocs und überhaupt Crocs, ey, auf der Wiesn. Aber ey, das Wichtigste ist, dass ihr Spaß habt an der ganzen Sache. Und frische neue Trends wie den bekommt ihr natürlich auch nächste Woche wieder, Montag bis Freitag um 6:15 und 7:15 nur hier auf Hitradio N1.

0: Take my pride. Ihr hört Hitradio in 1 zum kurz vor 1 mit Moritz und gleich starten wir rein in das beliebte Cash Quiz hier auf Hitradio in 1. Und dann bin ich in einer guten halben Stunde wieder für euch da. Bis gleich.
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3: Hi, Marvin hier. Es geht ins Klassenzimmer. Für ganz viele ABC-Schützen in Franken, die ja wirklich VIPs sind, heißt es jetzt zum ersten Mal alleine im Straßenverkehr unterwegs. 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
4: Die aktuelle Zeit.
0: Es ist kurz vor 1.
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1: Ja, ein schönes Wochenende wünschen wir. Seit einer Stunde heißt es nun, Urzapft ist in München. Das Oktoberfest ist wieder gestartet. Die Maß Bier kostet so um die 15 Euro. Ein paar Cent noch oben drauf. Echtes Schnäppchen. Ja, gut, dass wir da sind. Es gibt nämlich 100 Euro zu gewinnen, netto und steuerfrei. Und dafür sag uns mal bitte, was hier rauskommt.
2: Eine Halbglatze hat 5000 Haare. Wie viele Haare hat dann eine ganze Glatze?
1: Eine halbe Glatze hat 5000 Haare. Wie viele Haare hat dann die ganze Glatze von unserem Spielechef? 100 Euro kannst du jetzt gewinnen und das unter der 0137 90 30 200 0137 90 30 200. 50 Cent aus allen deutschen Netzen und vorher noch ein paar Regeln. Mitmachen bitte ab 18, an Minderjährige werden keine Gewinne ausgezahlt. Jeder Anruf kostet 50 Cent aus allen deutschen Netzen. Bitte darauf achten, dass nicht jeder Anruf, der Kosten produziert, auch automatisch ins Studio gelangt. Gewinnchancen im Leitungsspiel 1 zu 200.000. Parallel dazu kann die Redaktion jederzeit ausgewählte Anrufer per Zufallsprinzip direkt ins Studio durchstellen. Die Teilnahmebedingungen sind auf cashquiz.info zu finden. Dort sind dann später auch alle Lösungen und Gewinne notiert. Und ein Spiel dauert maximal bis Sendungsende. Eine halbe Glatze hat 5000 Haare. Wie viele Haare hat eine ganze Glatze? 100 Euro gewinnst du mit der 0137 90 30 200. 50 Cent aus allen deutschen Netzen. Der Carsten ist auch da. Ich grüße dich.
3: Hallo, schönes Wochenende.
1: Kleinen Tipp geben wir. Der Ludwig meinte nämlich in der vorherigen Sendung schon mal das. Also bitte, was kommt raus bei dieser Quizfrage, bitte?
4: Wenn 5000 die Hälfte ist, ist das Ganze 10.000.
1: 10.000 Haare, meinen Sie? Denn ja. Eine ganze Glatze hat nicht 5, sondern 10.000 Haare.
3: Oh, Adrian, es ist soweit, ich drehe wirklich gleich. Gib's doch nicht.
1: Also wirklich 10. Bitte mal gut zuhören bei der Frage. Carsten, erst nochmal hallo, herzlich willkommen.
3: Hallo,
1: schön,
3: hallo,
1: dass
3: hallo.
1: Du in dieser Show bist. 100 Euro, gehen wir nochmal rein, oder?
3: Würde ich auch sagen, ja. Auf jeden Fall. Bitte nochmal neu starten.
1: Wie viele Haare hat denn eine ganze Glatze? 0137 90 30 200. Ja, da ist der Kollege reingefallen, ne? 0137 90 30 200. 50 Cent aus allen deutschen Netzen. Sag mal, die 100 Euro, die man jetzt hier gewinnt, wann hat man die dann auf dem Konto?
3: Das geht ganz schnell, per Echtzeitüberweisung. Also es lohnt sich, weil das Geld ist dann heute Nachmittag schon auf dem Konto.
1: So schaut's aus. Heute Nachmittag, also vielleicht, wer kann, wer mag, noch einen Gang zur Wiesn. Die 100 Euro, die sind auf jeden Fall sehr zeitnah auf dem Konto, nämlich in wenigen Stunden bereits. Wie viele Haare hat denn eine ganze Glatze? Also bitte jetzt bei dieser Frage keine Wissenschaft draus machen. 0137 90 30 200. Da klingelt schon, durchgestellt mit dem Chance-Button. Hallo?
5: Schönen guten Tag, hier ist Danny.
1: Ich grüße dich. Was hast du raus?
5: Ich würde sagen, eine ganze Glatze hat keine Haare, also 0.
1: Ja, das ist vollkommen richtig gesagt und deswegen gewinnst du jetzt 100 Euro. Herzlichen Glückwunsch. Bleib bitte am Telefon. Ganz viel Freude mit dem Geld. Ach, Gott sei Dank, dachte ich ja schon. 100 Euro, die nächsten 100 Euro für diese Frage.
2: Wie viel Erde ist in einem Loch von 3 mal 3 mal 3 Metern?
1: Wie viel Erde ist in einem Loch von 3 mal 3 mal 3 Metern? Das ist jetzt die Frage. Wie viel Erde ist in einem Loch von 3 mal 3 mal 3 Metern? Wer das weiß, gewinnt auch jetzt hier wieder unter der 0137 90 30 200 0137 90 30 200 für 50 Cent aus allen deutschen Netzen mit Leitung 3 bist du wieder live bei uns in der Show. Und jetzt geht's darum, wie viel Erde in einem Loch von 3 mal 3 mal 3 Metern ist. Die nächsten 100 Euro hat man dann auch heute sicher im Sack und sogar schon auf dem Konto, ne?
3: So ist das. Per Echtzeitüberweisung geht das heute alles raus. Und der Henning freut sich also heute Nachmittag schon über diese 100 Euro.
1: Ja, Frau Schmidt wird sich nicht freuen. Die meinte in der vorhergehenden Sendung schon mal das. Was haben Sie raus?
6: Das sind 9 Meter, weil 3 plus 3 plus 3.
1: Eieiei.

0: Sie merken es unserer Redaktion, unserer Reaktion an, liebe Frau Schmidt. Das ist leider auch nicht richtig. 9 Meter kommen da auch nicht raus. Warum auch 3+3+3? Verstehe ich nicht, Frau Schmidt, wirklich gar nicht. Carsten, auf Neues.
1: Folgendes, da machen wir jetzt 200 Euro, 300 Euro.
0: Bitte, was
1: machen wir? Was machen wir?
0: Zwei oder was? Zwei, drei? Hast du gerade 2 oder 300 gesagt oder was?
1: Pass auf, wenn ich jetzt schon 300 gesagt habe, dann machen wir jetzt einfach 300.
0: Warum sagst du überhaupt 300?
1: Weil ich es einfach sage. 300 Euro für die richtige Antwort.
0: Na gut, dann sind wir von 100 jetzt eben bei 300 Euro. Alles
1: so
0: klar,
1: machen wir
0: Grüße
1: das jetzt
0: an den Spielechef an dieser Stelle. 0137.
1: Ja, wenn du schon mal nicht da ist.
0: 90 30 200. 0137 90 30 200. 50 Cent aus allen deutschen Netzen. Erlöst uns bitte von diesem Chaos, das wir hier gerade zusammen haben. Wie viel Erde ist in einem Loch von 3 mal 3 mal 3 Metern? Bei dieser Frage kommen, also in der Regel kommt immer gerne mal eine falsche Antwort. Am besten ein bisschen um die Ecke denken, genau vorstellen, wie viel Erde ist in einem Loch von 3 mal 3 mal 3 Metern. Und wer das weiß, gewinnt die 300 Euro. Jetzt kleines Versehen vom Carsten, gut für dich. 0137 90 30 200, 50 Cent aus allen deutschen Netzen. Und die 300 Euro hat man dann auch heute auf dem Konto. Es bleibt dabei.
1: Es bleibt dabei, es bleibt bei der Echtzeitüberweisung.
0: Krass.
1: Das heißt, heute Nachmittag ist das Geld da.
0: Bitte nicht wie Herr Dötsch machen, der meinte in der vorhergehenden Sendung das. Was ist jetzt Ihre Lösung, bitte?
2: Also, 3 Tonnen.
0: 3 Tonnen?
1: 3 Tonnen Erde.
2: Ja.
0: Das ist Ihre Lösung.
2: Das ist genau.
0: Es wird leider nicht richtiger, ganz im Gegenteil sogar. 3 Tonnen Erde im Loch, liebe Freunde, bitte nicht solche Ausmaße. Wie viel Erde ist in einem Loch von 3 mal 3 mal 3 Metern? Carsten, was machen wir denn bitte?
1: Wir hören nochmal ganz genau auf die Frage und ich pack nochmal einen 100er oben drauf. 400 Euro für die richtige Antwort.
0: Und du gewinnst live um 13.09 Uhr mit der 0137 90 30 200. So bitte, also alle am Radio, die gerade am Radio sind, es wird nicht jeder raus haben. Aber derjenige, der ein bisschen um die Ecke denken kann und das richtige Ergebnis hier für uns hat, nimmt sich das Geld bitte jetzt mit unter der 0137 90 30 200. 50 Cent aus allen deutschen Netzen. Und der Carsten ist mittlerweile bei einer Gewinnsumme, die eigentlich so gar nicht geplant war. Mein Gott, bist du manchmal.
1: Das ist richtig. Jetzt ist es auch wirklich egal, deshalb lege ich nochmal einen Motivations-100er oben drauf. 500 Euro für die richtige, aber das ist eine schöne Summe. 500 Euro und das Geld, auch diese 500 Euro, sind heute Nachmittag schon auf dem Konto, das muss man dazu sagen.
0: Wie viel Erde ist in einem Loch von 3 mal 3 mal 3 Metern für 500 Euro jetzt mitzunehmen? Live unter der 0137 90 30 200. Es darf gerne klingeln unter der 0137 90 30 200. 50 Cent aus allen deutschen Netzen. Wie viel Erde ist in einem Loch von 3 mal 3 mal 3 Metern. Auch Petra meinte in einer anderen Sendung schon mal das. Was kommt denn nun raus bei der Erde im Loch-Frage?
3: Das sind 27 Kubikmeter.
0: 27 Kubikmeter, Sie sind sich sicher, ja?
3: Ja, 3 mal 3 mal 3 sind 27 Kubikmeter.
0: Ich höre, Sie sind sich sicher. Ich bin mir sicher, das ist nicht die richtige Lösung. Hört doch mal auf mit diesem 3+3+3 oder 3 mal 3. Es ist doch, mein Gott, Carsten, was denn jetzt?
1: Es ist, glaube ich, ein bisschen einfacher eigentlich alles, wenn man das genau anhört. Ich lege jetzt nochmal einen 100er oben drauf. 600 Euro für die richtige Antwort.
0: Wir sind mittlerweile bei dieser Frage bei 600 Euro. Und wenn da jemand den Durchblick hat, sag's nochmal neu, wenn einer den Durchblick hat, 0137 90 30 200, 0137 90 30 200 für 50 Cent aus allen deutschen Netzen. Wie viel Erde ist denn in einem Loch von 3 mal 3 mal 3 Metern? Wir könnten die Frage auch nennen, wie viel Erde ist in einem Loch von 10 mal 10 mal 10 Metern? Da wird sich am Ergebnis niemals irgendwas ändern. 3 falsche Antworten. Wir sind mittlerweile bei einer Gewinnsumme von 500? Nee, ich komme schon nicht mehr mit.
1: 600 hatte ich gesagt.
0: Krass.
1: Aber pass auf, egal ob ihr jetzt in der Nähe vom Oktoberfest seid oder ob ihr da hingehen wollt oder nicht, ich mache ein Oktoberfest-Special.
0: Was?
1: 750 Euro für die richtige Antwort.
0: Eieiei, 750 Euro. Wie viel Erde ist in einem Loch von 3 mal 3 mal 3 Metern? Wer das weiß, nimmt sich jetzt bitte.

Liste die ungeplanten 750 Euro mit unter der 0137 90 30 200 0137 90 30 200 50 Cent aus allen deutschen Netzen. Bitte jetzt. Mitmachen bitte ab 18. An Minderjährige werden keine Gewinne ausgezahlt. Jeder Anruf kostet 50 Cent aus allen deutschen Netzen. Bitte darauf achten, dass nicht jeder Anruf, der Kosten produziert, auch automatisch ins Studio gelangt. Gewinnchancen im Leitungsspiel 1 zu 200.000. Parallel dazu kann die Redaktion jederzeit ausgewählte Anrufer per Zufallsprinzip direkt ins Studio durchstellen. Die Teilnahmebedingungen sind auf

0: viel Erde ist in einem Loch von 3x3x3 Metern? 0137 90 30 200 0137 90 30 200 50 Cent aus allen deutschen Netzen und die nächste Antwort muss bitte sitzen. Beobacht Cornelia meinte in der folgenden Sendung das hier. Du, wir haben ja gerade eben die Antwort 27 Kubikmeter gehört. Das stimmt nicht. Bitte, mach du es besser.
1: Genau, ich habe da jetzt kombiniert, 27 Kubikmeter sind umgerechnet 27.000 Liter. Also das ist meine Lösung. Kilogramm wäre natürlich auch richtig. Ein Liter macht ein Kilogramm.
2: Alter, es ist volle Physikkenntnisse.
0: Ja, ja. Krass, dass diese Frage bringt die ab, also die krassesten Antworten so mit sich. Ja, ist natürlich nicht richtig. Es ist natürlich nicht richtig und es hat auch nichts mit einer Zahl 27 zu tun.
3: Carsten. Ich würde es am liebsten abbrechen, das dürfen wir leider nicht. Also das heißt, wir müssen jetzt hier nochmal in eine weitere Runde gehen. Aber ich mache jetzt einen Deckel drauf. Das heißt 1.000 Euro. Was? Und wenn es jetzt nicht klappt, dann müssen wir uns echt was anderes überlegen. 1.000 Euro, nochmal ein Versuch, komm. Heute aufs Konto 1.000 Euro.
0: Ich sage einfach mal an dieser Stelle, es wird klappen, es wird und es muss einen Gewinner geben. Wir garantieren an dieser Stelle, die 1.000 Euro gehen raus, aber hat jemand bitte eine richtige Lösung? Dann ist das jetzt die Gewinnernummer, die 0137 90 30 200 0137 90 30 200 für 50 Cent aus allen deutschen Netzen. Wie viel Erde ist denn in einem Loch von 3x3x3 Metern? Du kannst es nicht mehr zusammenfassen. So krasse Antworten sind gekommen. Frau Schmidt kam auf 9 Meter. Herr Dötsch meinte 3 Tonnen Erde im Loch. Petra meinte 27 Kubikmeter. Cornelia kam auf 27.000 Liter. Himmel, Herrgott, Carsten, ist schon jemand da?
3: Es ist noch keiner da. Wir haben die richtige Antwort noch nicht gehört. Was auch ja heißt, dass das Geld noch da ist. Mhm. 1.000 Euro. Und ich verdopple jetzt eure Gewinnchance. Ich gebe euch eine zweite Gewinnleitung mit dazu. Boah. Die 6 kommen noch mit rein. Heißt, entweder ihr holt euch die 3 oder die 6, völlig egal welche. Beide führen jetzt zu uns. Doppelte Gewinnchance.
0: 0137 90 30 200. Auflösen bitte und 1.000 Euro gewinnen. Jetzt in dieser Sendung. Wir haben es 13.15 Uhr, es ist noch keiner da. Richtige Lösung bringt richtige 1.000 Euro jetzt unter der 0137 90 30 200 für 50 Cent aus allen deutschen Netzen. Die Frage ist, wie viel Erde ist denn in einem Loch?
3: Ja.
0: In einem Loch von 3x3x3 Metern. Und wer das raus hat, muss bitte jetzt zu uns kommen. Wir sind nämlich schon wieder in den letzten Zügen dieser Sendung. 1.000 Euro gehen raus, das ist versprochen. 2 Studioleitungen sind jetzt sogar geöffnet. Ist jetzt endlich jemand da?
3: Ist noch keiner da, darum gebe ich jetzt schnell die dritte Leitung mit dazu. Die 7 kommt noch mit rein, heißt ab sofort, ihr holt euch die 3, die 6 oder die 7 und dann seid ihr sofort bei uns. Dreifache Gewinnchance ab jetzt.
0: Boah. 3 Studioleitungen sind geöffnet. Wie viel Erde ist in einem Loch von 3x3x3 Metern? 0137 90 30 200 0137 90 30 200 50 Cent aus allen deutschen Netzen. Wer hat bitte eine richtige Lösung für uns? Es gibt mittlerweile so viel Geld zu gewinnen. Wir brauchen die richtige Lösung. Cornelia meinte 27.000 Liter. Petra kam auf 27 Kubikmeter. Wir könnten die Frage auch nennen, wie viel Erde ist in einem Loch von 10x10x10 Metern? Am Ergebnis wird sich nie was ändern. Aber wir brauchen bitte ein richtiges Ergebnis jetzt von dir da draußen. Ist schon jemand da, Carsten?
3: Keiner in der 3? Keiner in der 6? Keiner in der 7. Wo seid ihr, bitte? Komm, ich gebe euch noch 2 weitere Leitungen mit rein. Die 12 und die 14. Die machen jetzt die 5-fache Gewinnchance.
0: Oh,
3: gibt's denn niemanden, der diese Frage beantworten kann? 5-fache Gewinnchance ab jetzt mit der 12 und der 14 noch.
0: So, und das muss jetzt scheppern. 5 Leitungen sind geöffnet. 1.000 Euro gibt's zu gewinnen. Wie viel Erde ist in einem Loch? Von 3x3x3 Metern, 0137, 90, 30, 200, 50 Cent aus allen deutschen Netzen. Die Lisi war auch schon mal beim Carsten und meinte das.
3: Was kommt raus?
4: Ja, also das müsste doch 3 plus 3 plus 3 und dann muss es ja ein Raummaß sein, also 9 Kubik.
3: Also 9 Kubikmeter Erde sind in einem Loch von 3x3x3 Metern. Ist falsch.
0: Es ist, was sollst du da noch sagen? Ganz ehrlich.
3: So, folgendes.
0: Ach, Lissi.
3: Noch keine richtige Antwort gehört. 5-fache Gewinnchance wird jetzt nochmal erhöht. Wir wollen das Ding jetzt raushauen. Die 18 und die 19 kommen noch mit dazu.

0: Siebenfache Gewinnchance. Bitte jetzt gleich wieder ein Klingeln. Siebenfache Chance ab jetzt.
1: Macht's doch bitte nicht so physikalisch bei dieser Frage. Ganz Lizzy, ganz Satz. 0137 90 30 200. Es gibt 1000 Euro zu gewinnen. Und du gewinnst unter der 0137 90 30 200. 50 Cent aus allen deutschen Netzen. Und natürlich ist die Antwort von Lizzy 9 Kubikmeter genauso falsch wie die Antwort von Frau Schmidt. Die meinte 9 Meter. 1.000 Euro. Also wir sprechen an dieser Stelle nochmal die Garantie aus. Die 1.000 Euro werden rausgehen.
0: Ja.
1: Aber einer müsste uns bitte eine richtige Antwort präsentieren auf diese Frage hier.
2: Wie viel Erde ist in einem Loch von 3 mal 3 mal 3 Metern?
1: Und wir haben nicht mehr viel Zeit. Sendung gleich vorbei, Carsten. Es muss was passieren.
0: Das Geld geht garantiert raus. Wir sind aktuell bei der siebenfachen Gewinnchance. Bisher noch kein weiteres Klingeln. Darum erhöhe ich nochmal. Ich gebe euch jetzt nochmal 3 Leitungen mit dazu. Die 22, 25 und die 29. Ab sofort. 10-fache Gewinnchance. 10 Gewinnleitungen führen zu 1.000 Euro. Geld geht garantiert raus.
1: Großes Finale, letzte Minute bis 13.20 Uhr. Wer weiß es bitte? Wie viel Erde ist in einem Loch? Von 3 mal 3 mal 3 Metern. 1.000 Euro möchten wir jetzt rausgeben, bitte. Unter der 0137 90 30 200. Keine falsche Antwort mehr, bitte. 0137 90 30 200 für 50 Cent aus allen deutschen Netzen. Wie viel Erde in einem Loch? Erde in einem Loch. Wer jetzt die Antwort hat, gewinnt die 1.000 Euro und das Geld ist heute Nachmittag bei dir auf deinem Bankkonto. Es sind mittlerweile so viele Leitungen geöffnet, es ist aber, glaube ich, immer noch keiner da und wir müssen das jetzt beschleunigen. Carsten, letzte Amtshandlung von dir, bitte.
0: Also jetzt folgendes, ich gebe jetzt nochmals 3 Leitungen direkt nebeneinander mit dazu. Die 34, 35 und 36, das heißt, das ist jetzt die 13-fache Gewinnchance. Die 13 bringt euch jetzt Glück und ich sag's euch, es sind die letzten 180 Sekunden, die schon angebrochen sind. Und das bedeutet, in dieser Zeit wird es jetzt garantiert klingeln. Es wird jetzt passieren.
1: Ein Experte bitte und keine weitere falsche Antwort mehr. Wie viel Erde in einem Loch? Du 1.000 Euro nimmst du dir bitte mit jetzt, am Ende dieser Sendung unter der 0137 90 30 200. Wir sind auf Gewinnersuche in diesem Augenblick. Noch keiner da. Bitte jetzt ändern, liebe Regie. Lasst uns auf dem Sender, bitte. Wir haben die Garantie ausgesprochen. Es wird jemand gewinnen unter der 0137 90 30 200 für 50 Cent aus allen deutschen Netzen. 13 Leitungen sind geöffnet. 1.000 Euro werden überwiesen. Das Versprechen gilt auch hier weiterhin heute noch.
0: Ja,
1: ne?
0: Definitiv per Echtzeitüberweisung. Also auch diese 1.000 Euro sind garantiert heute Nachmittag auf eurem Konto. Und es sind die letzten 120 Sekunden. Innerhalb dieser Zeit wird es jetzt garantiert klingeln, weil wir können ja nicht verlängern.
1: Wer blickt durch bei dieser Frage? Wie viel Erde ist in einem Loch? Von 3 mal 3 mal 3 Metern, nicht 27.000 Liter, auch nicht 3 Tonnen. Ich sag jetzt das letzte Mal die Nummer und dann gilt das Prinzip Hoffnung. 1.000 Euro gehen raus unter der 0137 90 30 200. Es muss jetzt klingeln, wenn gerade einer am Radio ist. Wir sind am Ende dieser Sendung. Diese Sendung ist in weniger als 90 Sekunden sogar schon zu Ende. Wir brauchen jetzt ein Telefonklingeln. Die richtige Lösung benötigen wir bitte jetzt unter der 0137 90 30, 200 für 50 Cent aus allen deutschen Netzen. Wie viel Erde ist also in einem Loch von 3 mal 3 mal 3 Metern? Du sagst uns Bescheid, wenn da jemand ist in der Telefonleitung, Carsten, oder?
0: Es wird sofort klingeln, sobald jemand da ist, sobald jemand hier in einer unserer Leitungen ist, wird es klingeln und dann brauchen wir nur noch die richtige Antwort. Dann gehen hier 1.000 Euro raus.
1: Die letzten 60 Sekunden, wenn du gleich unsere Stimme im Telefon hörst, dann bitte nicht auflegen unter der 0137 90 30 200. Bitte keine weitere falsche Antwort mehr. Nicht 9 Meter sagen, nicht 3 Tonnen sagen, das ist alles verkehrt. 0137 90 30 200 für 50 Cent aus allen deutschen Netzen. 1.000 Euro, wir machen daraus eine Echtzeitüberweisung. Liebe Kollegen aus der Regie, lasst uns bitte noch auf dem Sender. Gott, wir brauchen die Lösung jetzt, Carsten. Ist schon jemand da?
0: Es hat noch nicht geklingelt. Wir brauchen ein Klingeln. Sobald das Klingeln da ist, wollen wir die richtige Antwort hören. Und dann machen sich hier 1.000 Euro auf den Weg zu euch.
1: 13 Leitungen sind geöffnet. Wir machen die Echtzeitüberweisung von 1.000 Euro durchgestellt mit dem Chance-Button. Wer ist jetzt da? Hallo?
3: Hallo?
1: Ja, deine Lösung bitte.
3: In einem Loch ist keine Erde.
1: Und wie heißt du?

0: Ja, Sir.
1: Hey, du hast gerade gewonnen. 1000 Euro für dich, natürlich. In einem Loch kann keine Erde sein. Du hast gewonnen, 1000 Euro. Bleib bitte am Telefon, ja?
0: Ja, alles klar.
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0: schönen Nachmittag wünsche ich euch, Moritz hier auf Hitradio N1. Wir sind wieder zurück und wir starten gleich wieder durch mit Tempo City Self-Aware. Ganz entspannte Nummer. Außerdem verrate ich euch in gut einer Viertelstunde, welcher große Superstar bei uns aus der Playlist jetzt was ganz Neues am Start hat. Und ich sage mal so, es wird modisch auf jeden Fall. Mehr dazu dann gleich und ihr hört uns natürlich auch im Auto komplett rauschfrei über DAB+.
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0: Hi Autofahrer, kurzes Update. Schaut gerade richtig gut aus. Ich habe keine Meldungen für euch, aber ihr werdet fleißig geblitzt. Bei euch in Kornburg in der Wassermannstraße ist der aktuellste, der reingekommen ist. Außerdem bei euch in Fürth in der Maxstraße und bei uns in Nürnberg immer noch Rotenburger Straße. Habt ihr auch noch was entdeckt, einen Stau oder einen Blitzer, dann gerne jederzeit kostenlos bei uns melden. Klingelt einfach schnell durch oder schickt eine WhatsApp-Audio an die 0800 92 9 0929. Danke euch und gute Fahrt.
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0: Moritz hier. Ein Star aus unserer Playlist, der hat jetzt ganz neue Looks am Start. Jungkook von BTS. Er hat sich zusammengetan mit Calvin Klein, der Modemarke. Ja, und das ist die neue Herbst-Denim-Kampagne, heißt Feel the Fit. Und für die zeigt der Superstar, wie man Jeans so richtig in Szene setzt. Ob lässiger 90er-Style oder einfach nur mega baggy. Er ist also fett am Posen und alle Fangirls nur so.
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Leute, das geht gerade voll viral. Ein alter Marketing-Move von KFC. Hi, hier ist Hitradio N1 mit Moritz. Ja, immer wieder wird behauptet, dass KFC kein echtes Hähnchen verwendet. Und das Unternehmen, das wollte dann nicht einfach nur so eine Pressemitteilung veröffentlichen. Deshalb haben sie gleich eine Werbekampagne draus gemacht und haben ihre Hähnchenschenkel wirklich geröntgt. In der wirklichen Praxis, ist kein Scherz. Und natürlich sind da die echten Knochen dann auch deutlich zu sehen. Und diese Bilder haben sie dann groß veröffentlicht und die machen bis heute die Runde. Also kann man nur sagen, unterm Strich, richtig clevere Aktionen, liebe Leute da im Marketing von KFC.

0: Hi Moritz hier auf Hitradio N1. Es ist kurz vor zwei und ich verabschiede mich jetzt von euch. Mein Kollege Marvin übernimmt jetzt und bringt euch gut noch durch euren Samstagnachmittag. Und wir haben dann direkt auch gleich einen richtigen ordentlichen Schwung Energie mit dabei bei uns in der Playlist. Bibi Rexha ist am Start mit New Religion. Gibt's gleich für euch auf die Ohren. Ich wünsche euch ein schönes Wochenende.
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13: Ich bin Dominik Schweiger. Das Münchner Oktoberfest ist offiziell eröffnet, dieses Jahr zum ersten Mal durch den neuen Oberbürgermeister Dominik Krause. Joshua Heise fasst zusammen.
14: Auf das, auf eine friedliche Wiesen!
15: Oberbürgermeister Krause hat den Anstich mit 2 Schlägen geschafft und kann sich damit zufrieden zeigen. Genau hingeguckt wurde freilich auch bei der Übergabe der ersten Mass an Ministerpräsident Söder. Der ist den Grünen bekanntlich ja nicht so grün. Heute aber gemeinsames Lächeln, ganz nach dem Motto, auf eine friedliche Wiesen.
13: Verbraucherschützer und Sozialverbände kritisieren das geplante Entlastungspaket gegen hohe Spritpreise. Ihr Vorwurf, der Tankrabatt sei nicht zielgenau genug und helfe nur kurzfristig. Ab Oktober sollen Energie- und Umsatzsteuer auf Benzin und Diesel um 17 Cent pro Liter sinken. Spätestens Anfang 2027 soll außerdem ein zeitlich begrenzter Spritpreisdeckel kommen. Die Kritiker fordern stattdessen gezielte Hilfen für kleine und mittlere Einkommen. Nach dem deutlichen 7:0-Sieg der Bayern gegen Union Berlin zum Auftakt des 4. Spieltags geht's heute weiter in der Fußball-Bundesliga. Freiburg möchte mit einem Sieg auswärts in Frankfurt zurück auf Tabellenplatz 1. Die anderen Spiele um 15.30 Uhr, Bremen-Augsburg, Gladbach-Mainz, HSV Köln und um 18.30 Uhr dann Stuttgart gegen Dortmund.
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0: Mit Moritz. Jetzt am Nachmittag haben wir so einen Mix aus Sonne und Wolken bei uns in Franken. Und 21 Grad ist der Topwert jetzt am Nachmittag. Der N1-Wettertrend. Morgen starten wir erstmal rein mit Sonnenschein. Ab Mittag sind dann aber Wind und auch so ein leichter Regen mit dabei. Übermorgen wird es dann aber schon wieder bewölkter und der Regen ist weg. Aber wir starten kalt in die nächste Woche. Maximal 17 Grad.
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16: Samstagnachmittag, kurz nach 2, Marvin hier. Ich freue mich, denn ich werde heute Abend noch aufs Nürnberger Altstadtfest gehen. Endlich ist es wieder soweit. Ich liebe das, muss ich sagen, mit den Hütten auf der Insel Schütt. Einfach schön, was Gutes essen, gute Stimmung, Freunde mit dabei. So muss der Herbst bei uns in Franken sein, oder? Vielleicht schaut ihr auch noch hin, wir begleiten euch gerne auch im Auto. Über DAB Plus gibt es von uns die besten aktuellen Hits. Gleich eine schöne Sommernummer von Flo, Leak It. Und der hier ist in diesem Sommer auch zum Kult geworden.

0: Es ist einfach nur die Frage, ob ihr es aushaltet. Möglich ist es, jetzt noch ins Freibad zu gehen. Hier ist Hitradio N1 mit Marvin. Schönen Samstag euch. Das Westbad in Nürnberg hat zum Beispiel noch offen, heute und morgen. Da ist dann aber wirklich letzter Badetag. Falls es euch danach zu frisch ist, da gibt es übrigens auch eine Fasssauna. Da kann man sich dann wieder aufwärmen. Ne? Also für die Harten unter euch vielleicht heute nochmal einen Abstecher wagen. Bis dahin gibt es von uns noch den Sommersound in der Playlist. Gleich der Bowser mit Magnetic, der macht richtig happy. Und der Song hat uns auch in diesem Sommer begleitet. Shakira und Burner Boy. WM-Hit und Sommerhit des Jahres in einem. Die Die kommt gleich in den besten aktuellen Hits hier auf Hitradio N1.
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3: Ich bin Dominik Schweiger. Es wird einen neuen Tankrabatt geben und der soll bis Ende des Jahres gelten. Das hat die Bundesregierung unter Kanzler Merz beschlossen. Eine solche Maßnahme sei bereits seit Wochenbeginn im Gespräch gewesen, so Merz. Der hat dazu bei Instagram gesagt:
4: Wir haben heute, 3 Tage später, mit der Bundesregierung, mit den Ländern, mit den Bundestagsfraktionen der Koalition entschieden, dass wir zum 1. Oktober 2026 jeden Liter Sprit, Benzin und Diesel um ungefähr 17 Cent pro Liter reduzieren können.
3: Nächstem Jahr soll es außerdem einen Spritpreisdeckel geben, der sich am Ölpreis orientiert. Mit 2 Schlägen hat Münchens Oberbürgermeister Krause das erste Fass Bier auf dem Oktoberfest angezapft. Damit ist die 191. Wiesn um 12 offiziell eröffnet worden. Es war eine Premiere für Krause, er ist seit Mai im Amt. Zuvor waren die Münchner Wiesenwirte

0: Vertreter der Brauereien mit Kutschen aus der Innenstadt auf die Theresienwiese gezogen. Das Oktoberfest geht dieses Jahr bis zum 4. Oktober. Im Streit um Corona-Masken im Wert von rund 500 Millionen Euro geht ein Hamburger Textilhändler in Berufung. Er sieht in E-Mails des damaligen Gesundheitsministers Spahn einen verbindlichen Kaufvertrag. Das Landgericht Köln wertete sie dagegen nur als Interessensbekundung und wies die Klage ab. Jetzt entscheidet das Oberlandesgericht Köln.
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2: Mit Moritz. Der Topwert jetzt am Nachmittag liegt bei 21 Grad. Wir haben so einen Mix aus Sonne und Wolken bei uns in Franken. Soll insgesamt aber auch trocken bleiben. Und wir schauen auf die nächsten Tage. Das ist der N1-Wettertrend. Morgen starten wir rein mit viel Sonne. Ab mittags ist dann aber Wind und auch so ein leichter Regen dann mit am Start bei uns in Franken. Und übermorgen ist dann alles schon wieder rum. Aber wir starten dann auch insgesamt kalt in die nächste Woche. 17 Grad dann nur noch maximal.
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4: Wir bringen euch gut durchs Wochenende. Marvin hier, schön, dass ihr mit dabei seid. Kurz nach 3 haben wir's. Es läuft ja in Nürnberg der Herbstmarkt aktuell. Vielleicht habt ihr den auch schon entdeckt auf dem Nürnberger Hauptmarkt. Jede Menge Stände, Fressbuden und gute Laune. Der kultige Böschtenstand, den kennt glaube ich jeder, ist auch dabei. Und natürlich 3 im Weckler dürfen auch nicht fehlen. Vielleicht auch heute noch für euren Nachmittag. Wir kommen gerne mit der kostenlosen N1-App. Gibt's noch coolen Sommersounds. Gleich Sorry Puppy von Topic und Becky G. Und hier kommt, wie ich ihn gerne nenne, den kleinen Klugscheißer. Teddy Swims, Mr. Know-It-All. Jetzt.

0: 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Marvin hier. Schönen Samstag. Schon mal vormerken, wenn es am Montag wieder in die Arbeit geht. Am Hafenkreuz könnte es dann ein bisschen zwicken. Da wird nämlich eine wichtige Zubringerbrücke abgerissen, Verkehrsführung geändert und die Stadt Nürnberg hat schon gesagt, könnte dann zu kräftigen Staus führen. Alle Infos dazu und wo ihr vielleicht langfahren solltet, klickt mal rein, hitradio-n1.de. Da gibt es nochmal eine Übersicht dazu. Jetzt aber erstmal Wochenende genießen mit den besten aktuellen Hits. Power Sound von Martin Garrix gleich dabei und Alex Warren mit einer schönen verträumten Nummer, Fever Dream. Gleich hier auf Hitradio N1.
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7: Ich bin Dominik Schweiger. Nach Claude und ChatGPT ist nun auch Googles KI Gemini bei Sicherheitstests aus Versehen aus der Testumgebung ausgebrochen und in fremde Systeme eingedrungen. Kalifornien prüft deswegen jetzt eine Art Notschalter für außer Kontrolle geratene KIs. Thomas Bleskin berichtet.
8: Konkret geht es um 3 Vorfälle aus dem Mai. In einem Fall erriet Gemini Passwörter, um Zugang zu einem geschützten System zu bekommen. In 2 weiteren fand die KI Zugangsdaten für eine Datenbank. Nach Angaben von Google entstand dabei kein Schaden. Die KI habe die Angriffe beendet, sobald sie erkannte, dass es sich nicht um Testsysteme, sondern echte Unternehmensrechner handelte.
7: Spediteure und Landwirte begrüßen den geplanten Tankrabatt von 17 Cent pro Liter. Die geringeren Kraftstoffkosten könnten die Betriebe spürbar entlasten, erklärten ihre Verbände. Kritik kommt dagegen aus der Opposition. Die Hilfe sei zu wenig zielgerichtet und könnte teilweise bei den Mineralölkonzernen landen. Der Tankrabatt soll ab Oktober gelten. Zum Jahreswechsel ist außerdem eine Spritpreisbremse geplant. Zum Fußball. Der 1. FC Nürnberg hat in der 2. Bundesliga mit 1:0 beim Karlsruher SC gewonnen und damit vorerst die Tabellenführung übernommen. Kaiserslautern besiegte Braunschweig ebenfalls mit 1:0. Kiel und Osnabrück trennten sich 1:1 unentschieden. In der Bundesliga ist der FC Augsburg später bei Werder Bremen zu Gast.
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10: Mit Moritz. Jetzt am Nachmittag haben wir so einen Mix aus Sonne und Wolken bei uns in Franken. Und 21 Grad ist der Topwert jetzt am Nachmittag. Der N1-Wettertrend. Morgen starten wir erstmal rein mit Sonnenschein. Ab Mittag sind dann aber Wind und auch so ein leichter Regen mit dabei. Übermorgen wird es dann aber schon wieder bewölkter und der Regen ist weg. Aber wir starten kalt in die nächste Woche. Maximal 17 Grad.
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11: Mit Marvin bis zu 27,50 Euro könnt ihr auf dem Münchner Oktoberfest für den Kaiserschmarrn hinlegen. Nee, ganz ehrlich, dann machen wir lieber was anderes, oder? Zum Beispiel auf die Herbstkirchweih in Schwabach schauen. Das schont den Geldbeutel und wir fahren im Auto gerne mit. Über DAB Plus schicken wir euch die besten aktuellen Hits ans Lenkrad. Für ein entspanntes Wochenende gleich. Cat's Eye mit coolem Sound, Animal. Hier kommt Tampa City, Self-Aware. Habt ein entspanntes Wochenende.

0: Tausende ABC-Schützen hatten diese Woche bei uns in Mittelfranken ihren allerersten Schultag. Hier ist jetzt Radio N1 mit Marvin. Ich weiß noch ganz genau, wie aufgeregt ich damals war. Der Ranzen so schwer, dass ich fast rückwärts umgeflogen bin. Und dann jeden Tag alleine in die Schule laufen? Nicht ganz ohne. Deswegen lasst uns gemeinsam jetzt mithelfen, damit die Kids alle sicher im Klassenzimmer ankommen. 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Genießt den Samstag mit den besten aktuellen Hits. Gleich cooler Sound von David Guetta, Teddy Swims und Tones and I dabei. Und Bibi Rexha haut jetzt gleich einen raus mit New Religion, volle Power fürs Wochenende. Gleich auf hitradio n1.
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2: Hi, Moritz hier. Als Papa von einem ganz frisch gebackenen Schulkind habe ich jetzt eine ganz wichtige Message an euch. Bitte nehmt ganz viel Rücksicht auf unsere VIPs im Straßenverkehr. Mein Großer ist das erste Mal alleine auf dem Schulweg unterwegs und natürlich bin ich da mächtig stolz, aber ich habe auch so ein bisschen Angst. Deshalb bitte Fuß vom Gas und dann kommen auch alle ganz sicher in der Schule an. Vielen lieben Dank.
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8: Ich bin Dominik Schweiger. 2 Wochen ist die Landtagswahl in Sachsen-Anhalt mit dem Sieg der AfD her. Morgen wird in Mecklenburg-Vorpommern und Berlin gewählt. Die Ergebnisse dürften auch für die Zukunft von Kanzler Merz und der schwarz-roten Koalition wichtig sein. David Riemer berichtet.
9: Nach dem Wahlkampf stellen sich die Parteien die Frage, konnten wir die noch zahlreichen unentschlossenen Wähler erreichen? Laut letzter Umfragen waren sich sowohl in Mecklenburg-Vorpommern als auch in Berlin über 20% noch nicht sicher, wen sie morgen wählen wollen. Wegen der hohen Spritpreise hat sich Kanzler Merz mit seiner Bundesregierung auf den letzten Drücker mit den Ländern auf einen Tankrabatt verständigt. Ob der CDU das den erhofften Auftrieb bringt, bleibt abzuwarten.
8: Verbraucherschützer und Sozialverbände kritisieren das geplante Entlastungspaket gegen hohe Spritpreise. Ihr Vorwurf, der Tankrabatt sei nicht zielgenau genug und helfe nur kurzfristig. Ab Oktober sollen Energie- und Umsatzsteuer auf Benzin und Diesel um 17 Cent pro Liter sinken. Spätestens Anfang 2027 soll außerdem ein zeitlich begrenzter Spritpreisdeckel kommen. Die Kritiker fordern stattdessen gezielte Hilfen für kleine und mittlere Einkommen. Das Münchner Oktoberfest ist mit einem Bilderbuchstart eröffnet worden. Der neue Oberbürgermeister Krause hat bei seiner Premiere nur 2 Schläge gebraucht. Die erste Maß ging traditionell an Ministerpräsident Söder. Neu war ein kurzes Gedenken an die Opfer des Wiesnattentats von 1980. Bis zum Nachmittag hat es keine großen Zwischenfälle gegeben. Es blieb weitgehend friedlich.
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10: Mit Moritz. Der Topwert jetzt am Nachmittag liegt bei 21 Grad. Wir haben so einen Mix aus Sonne und Wolken bei uns in Franken. Soll insgesamt aber auch trocken bleiben. Und wir schauen auf die nächsten Tage. Das ist der N1-Wettertrend. Morgen starten wir rein mit viel Sonne. Ab mittags ist dann aber Wind und auch so ein leichter Regen dann mit am Start bei uns in Franken. Und übermorgen ist dann alles schon wieder rum. Aber wir starten dann auch insgesamt kalt in die nächste Woche. 17 Grad dann nur noch maximal.
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11: Happy Weekend! Marvin hier. Freue mich, dass wir zusammen durch den Nachmittag und in den Abend reinstarten. Sommerhits hatten wir diesen Sommer echt ohne Ende. Nico Santos hat einen rausgehauen, Why Don't You Stay, echt Gänsehaut. Super cooler Nico Santos-Style. Aber es gibt einen Track, bei dem rieche ich den Grill von meinen Nachbarn. Ich sehe die Gartenparty mit Freunden. Shakira und Burner Boy. Die Die. WM-Song, Sommerhit des Jahres. Gott, wie oft habe ich den gehört? Wir alle, oder? Er ist so gut. Und damit starten wir jetzt in diesen späten Nachmittag. Schön, dass ihr dabei seid. Die

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1: Ich bin Dominik Schweiger. Nach Claude und ChatGPT ist nun auch Googles KI Gemini bei Sicherheitstests aus Versehen aus der Testumgebung ausgebrochen und in fremde Systeme eingedrungen. Kalifornien prüft deswegen jetzt eine Art Notschalter für außer Kontrolle geratene KIs. Thomas Bleskin berichtet.
2: Konkret geht es um 3 Vorfälle aus dem Mai. In einem Fall erriet Gemini Passwörter, um Zugang zu einem geschützten System zu bekommen. In 2 weiteren fand die KI Zugangsdaten für eine Datenbank. Nach Angaben von Google entstand dabei kein Schaden. Die KI habe die Angriffe beendet, sobald sie erkannte, dass es sich nicht um Testsysteme, sondern echte Unternehmensrechner handelte.
1: Seit heute Mittag läuft das 191. Münchner Oktoberfest. Oberbürgermeister Krause hat bei seiner Anstichpremiere nur 2 Schläge gebraucht. Rund 55.000 Menschen verfolgten zuvor den Einzug der Wiesenwirte. Für die Sicherheit sorgen etwa 600 Polizisten und mehr als 50 KI-gestützte Kameras. Bis zum 4. Oktober werden insgesamt mehr als 6 Millionen Besucher erwartet. Für den Sprung zurück an die Tabellenspitze hat es heute für den SC Freiburg nicht gereicht, nach einem 2:2 gegen Eintracht Frankfurt. Die Breisgauer bleiben vorerst auf Rang 2. Der FC Augsburg hat bei Werder Bremen eine 3:2 Niederlage einstecken müssen. Außerdem haben gespielt Mönchengladbach Mainz 3:4 und HSV Köln 2:1. Um 18.30 Uhr spielen noch Stuttgart und Dortmund.
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2: Ich bin Dominik Schweiger. Der geplante Tankrabatt kommt bei Verbraucherschützern, Sozialverbänden und der Opposition im Bundestag nicht so gut an. Das sei nicht zielgenau und helfe nur kurzfristig. Das gleiche gelte für den ab 2027 geplanten Spritpreisdeckel, heißt es. David Riemer berichtet.
3: Bund und Länder wollen das Paket bis zum 1. Oktober umsetzen. Der Tankrabatt soll über eine Senkung der Energiesteuer auf Benzin und Diesel finanziert werden. Dafür sind rund 2,5 Milliarden Euro vorgesehen. Verbraucherschützer und Sozialverbände fordern stattdessen vor allem Hilfen für Haushalte mit kleinen und mittleren Einkommen. Die Linke und die Grünen verlangen außerdem eine Übergewinnsteuer für Mineralölkonzerne.
2: Gesundheitsminister Linnemann will Krankenkassen wieder dazu verpflichten, ihre Versicherten persönlich über Beitragserhöhungen zu informieren. Das könne per App oder schriftlich geschehen, sagte der CDU-Politiker der Rheinischen Post. Die bisherige Informationspflicht per Brief hatte die schwarz-rote Koalition erst kürzlich mit ihrem Sparpaket abgeschafft. Zum Fußball. Der SC Freiburg hat den Sprung zurück an die Tabellenspitze verpasst. Gegen Eintracht Frankfurt kamen die Breisgauer nicht über ein 2:2 hinaus und bleiben Zweiter. Der FC Augsburg verlor bei Werder Bremen mit 2:3, Mainz gewann in Mönchengladbach mit 4:3 und der HSV schlug Köln mit 2:1.
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2: Ich bin Dominik Schweiger. Ab Oktober kommt ein neuer Tankrabatt wegen der hohen Spritpreise. 17 Cent weniger pro Liter Benzin oder Diesel. Ab Januar soll außerdem ein vorübergehender Spritpreisdeckel eingeführt werden. An beiden Maßnahmen gibt's Kritik. David Riemer berichtet.
3: Die deutsche Mineralölindustrie ist zwar gesprächsbereit, sieht eine staatliche Preisregulierung aber mit Sorge. Bei rund 14.000 Tankstellen in Deutschland sei sie hochkomplex und mit zusätzlicher Bürokratie verbunden. Ein zu niedriger Preisdeckel könne im schlimmsten

0: Fall die Versorgungssicherheit gefährden, heißt es. Verbraucherschützer, Sozialverbände und die Opposition kritisieren den Tankrabatt als zu wenig zielgenau.
1: Das Münchner Oktoberfest läuft erst seit wenigen Stunden und schon gab es die erste Alkoholvergiftung. Ein 19-Jähriger hatte das Wiesenbier unterschätzt und konnte nicht mehr stehen. Versorgt wurde er von den Wiesensanitätern. Rund 430 Einsatzkräfte sind während des Volksfests im Dienst. Letztes Jahr war bei fast 40% der mehr als 7000 Behandlungen Alkohol im Spiel. Für den Sprung zurück an die Tabellenspitze hat es heute für den SC Freiburg nicht gereicht, nach einem 2:2 gegen Eintracht Frankfurt. Die Breisgauer bleiben vorerst auf Rang 2. Der FC Augsburg hat bei Werder Bremen eine 3:2 Niederlage einstecken müssen. Außerdem haben gespielt Mönchengladbach Mainz 3:4 und HSV Köln 2:1. Um 18.30 Uhr spielen auch Stuttgart und Dortmund.
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1: Ein Rastplatz an der A9. Anders als bei den Autos ist kaum einer der Brummis mit Elektroantrieb unterwegs. Genau hier setzt Mahle an. Der Stuttgarter Technologiekonzern hat einen sogenannten Range Extender für elektrische Trucks entwickelt, wie Mahle-Chef Arndt Franz erklärt.
2: Range Extender heißt auf Deutsch Reichweitenverlängerer. Und genau das macht dieses Aggregat. Das ist im Prinzip ein Notstromaggregat für batterieelektrische Fahrzeuge.
1: Der Lastwagen kommt mit deutlich kleineren Batterien aus, was bis zu 600 Kilo weniger Fahrzeuggewicht bedeutet, davon 400 Kilogramm weniger an der Hinterachse, weshalb Transportunternehmen mehr Last laden können. Gleichzeitig kommt so ein Truck auf eine Reichweite von 800 Kilometern. Auf der IAA Transportation in Hannover zeigt Mahle aber nicht nur seinen Reichweitenverlängerer.
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7: Ich bin Dominik Schweiger. Der geplante Tankrabatt kommt bei Verbraucherschützern, Sozialverbänden und der Opposition im Bundestag nicht so gut an. Das sei nicht zielgenau und helfe nur kurzfristig. Das gleiche gelte für den ab 2027 geplanten Spritpreisdeckel, heißt es. David Riemer berichtet.
8: Bund und Länder wollen das Paket bis zum 1. Oktober umsetzen. Der Tankrabatt soll über eine Senkung der Energiesteuer auf Benzin und Diesel finanziert werden. Dafür sind rund 2,5 Milliarden Euro vorgesehen. Verbraucherschützer und Sozialverbände fordern stattdessen vor allem Hilfen für Haushalte mit kleinen und mittleren Einkommen. Die Linke und die Grünen verlangen außerdem eine Übergewinnsteuer für Mineralölkonzerne.
7: Gesundheitsminister Linnemann will Krankenkassen wieder dazu verpflichten, ihre Versicherten persönlich über Beitragserhöhungen zu informieren. Das könne per App oder schriftlich geschehen, sagte der CDU-Politiker der Rheinischen Post. Die bisherige Informationspflicht per Brief hatte die schwarz-rote Koalition erst kürzlich mit ihrem Sparpaket abgeschafft. Zum Fußball. Borussia Dortmund steht nach einem 1:0-Erfolg beim VfB Stuttgart an der Tabellenspitze der Bundesliga. Der BVB hat nach 4 Spieltagen die volle Ausbeute von 12 Punkten. Freiburg musste sich in Frankfurt mit einem 2:2 begnügen. Augsburg verlor nach einer 2:0-Führung noch mit 2:3 gegen Bremen. Der HSV holte beim 2:1 gegen Köln die ersten Saisonpunkte. Mainz gewann in Gladbach mit 4:3.
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2: Ich bin Dominik Schweiger. Der geplante Tankrabatt kommt bei Verbraucherschützern, Sozialverbänden und der Opposition im Bundestag nicht so gut an. Das sei nicht zielgenau und helfe nur kurzfristig. Das gleiche gelte für den ab 2027 geplanten Spritpreisdeckel, heißt es. David Riemer berichtet.
3: Bund und Länder wollen das Paket bis zum 1. Oktober umsetzen. Der Tankrabatt soll über eine Senkung der Energiesteuer auf Benzin und Diesel finanziert werden. Dafür sind rund 2,5 Milliarden Euro vorgesehen. Verbraucherschützer und Sozialverbände fordern stattdessen vor allem Hilfen für Haushalte mit kleinen und mittleren Einkommen. Die Linke und die Grünen verlangen außerdem eine Übergewinnsteuer für Mineralölkonzerne.
2: Gesundheitsminister Linnemann will Krankenkassen wieder dazu verpflichten, ihre Versicherten persönlich über Beitragserhöhungen zu informieren. Das könne per App oder schriftlich geschehen, sagte der CDU-Politiker der Rheinischen Post. Die bisherige Informationspflicht per Brief hatte die schwarz-rote Koalition erst kürzlich mit ihrem Sparpaket abgeschafft. Deutschlands ranghöchster Soldat übernimmt einen Spitzenposten bei der NATO. Generalinspekteur Breuer ist zum neuen Vorsitzenden des NATO-Militärausschusses gewählt worden. Er tritt das Amt Mitte kommenden Jahres an und folgt auf den italienischen Admiral Giuseppe Cavo Dragone. Breuer will künftig die militärischen Interessen aller Mitgliedstaaten zusammenführen. Zum Fußball. Borussia Dortmund steht nach einem 1:0-Erfolg beim VfB Stuttgart an der Tabellenspitze der Bundesliga. Der BVB hat nach 4 Spieltagen die volle Ausbeute von 12 Punkten. Freiburg musste sich in Frankfurt mit einem 2:2 begnügen. Augsburg verlor nach einer 2:0-Führung noch mit 2:3 gegen Bremen. Der HSV holte beim 2:1 gegen Köln die ersten Saisonpunkte. Mainz gewann in Gladbach mit 4:3.
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1: Hi, Moritz hier. Na, seid ihr dieses oder nächstes Wochenende auf einer Geburtstagsparty eingeladen? 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Ich habe also so eine Liste gefunden online mit den häufigsten Geburtstagen bei uns in Deutschland. 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Was war denn da? Naja, da war halt Weihnachten und so. Ihr wisst Bescheid.
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1: Meine Männer sind bereit und mehr als gerüstet für den großen Kampf. Sie müssen sie nur an die Strände bringen, irgendwie, egal wie.
2: Die Strände sind die in der Normandie während des Zweiten Weltkriegs. Denn in Pressure geht es um die Invasion der Alliierten am D-Day. Und dafür braucht Oberbefehlshaber General Dwight D. Eisenhower von dem britischen Meteorologen Stack einen Wetterbericht.
3: Der Ausgang des Krieges hängt davon ab. Alle Puzzleteile liegen auf dem Tisch. Es bleibt nur eine Unwägbarkeit. Ich brauche eine Vorhersage.
4: Ich habe nur die Sorge, dass das, was Sie verlangen, wissenschaftlich unmöglich ist. Wir sind hier in Nordeuropa, Sir. Alles über 24 Stunden gilt als Langzeitprognose im meteorologischen Sinn.
2: Im Gegensatz zu seinem

0: Amerikanischen Kollegen Crick ist Stack der Meinung, dass das Wetter am geplanten D-Day zu schlecht für die Invasion sein wird.
1: Versammeln Sie so viele Panzer und Soldaten und Schiffe, wie Sie wollen. Aber wenn Sie wirklich morgen landen, dann werden Sie weggespült werden, weil diese Stürme, von denen ich fortwährend spreche, real sind. Und der Jetstream, der die Stürme auf die Küste der Normandie zutreibt, ist real. Und der Zaun der Natur ist real.
0: Sowas will General Eisenhower gar nicht hören und es kommt zum Streit. Stack bittet Eisenhowers Assistentin Summersby um ihren Rat.
2: Lassen Sie es über sich ergehen. Er wird sich nicht mal erinnern, was er gesagt hat.
3: So verfahren Sie mit ihm?
2: Ach, er ist doch harmlos. Während der Luftschläge war ich Fahrerin der Ambulanz.
3: Von einer Ambulanzfahrerin zur rechten Hand des Oberkommandierenden.
2: Mhm. Chauffeurin, Sekretärin, rechte Hand, Krankenschwester, alles eigentlich.
0: Ein klassischer Kriegsfilm ist Pressure nicht. Eher ein Kammerspiel, aber ein wirklich sehenswertes. Stefan Grundler, Hitradio N1 Kinoredaktion.
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2: Ich bin Hendrik Daum. Künftig sollen wir wieder direkt über Beitragserhöhungen von den Krankenkassen informiert werden. Das seien entscheidende Informationen für die Versicherten, so Bundesgesundheitsminister Linnemann in der Rheinischen Post. David Riemer hat die Einzelheiten.
3: Die Pflicht war erst mit dem Sparpaket der schwarz-roten Koalition gestrichen worden, um Bürokratie und Kosten zu sparen. Verbraucherzentralen hatten das scharf kritisiert. Sie warnten, dass Versicherte Beitragserhöhungen zu spät bemerken könnten. Das könnte auch das Sonderkündigungsrecht bei höheren Zusatzbeiträgen aushöhlen, so die Begründung. Der GKV-Spitzenverband wiederum begrüßt eine Information der Versicherten, fordert aber vor allem digitale Wege.
2: Das Oktoberfest war noch keine 4 Stunden gelaufen, da gab's auf der Theresienwiese auch schon die erste Alkoholvergiftung. Ein 19-Jähriger hat offenbar das Wiesenbier unterschätzt und war nicht mehr in der Lage, von selbst zu stehen. Dieses Jahr kümmern sich gut 430 Einsatzkräfte um die Gesundheit der Wiesenbesucher. Letztes Jahr war bei fast 40% der mehr als 7000 Behandlungen Alkohol im Spiel. Zum Fußball. Borussia Dortmund steht nach einem 1:0 Erfolg beim VfB Stuttgart an der Tabellenspitze der Bundesliga vor dem FC Bayern. Der BVB hat nach 4 Spieltagen die volle Ausbeute von 12 Punkten. Die weiteren Ergebnisse von heute: Augsburg verlor nach einer 2:0 Führung noch mit 2:3 gegen Bremen. Freiburg musste sich in Frankfurt mit einem 2:2 begnügen. Der HSV holte beim 2:1 gegen Köln die ersten Saisonpunkte und Mainz gewann in Gladbach mit 4:2.

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1: Viele gehen am Wochenende nach München zum Start der Wiesn. Manche in Tracht, aber manche in Crocs.
2: Okay.
1: Zum Start der Wiesn am Wochenende legen die Münchner Brauerei Paulaner und die Schlappenmarke Crocs eine gemeinsame Kollaboration auf. Crocs kennt ihr bestimmt, diese klubbigen Gummihausschuhe mit Luftlöchern im vorderen Teil. In diese Löcher könnt ihr sogenannte Charms, also kleine Anstecker mit Motiven, reintun und eure Crocs noch persönlicher gestalten. Ja, und Paulaner hat jetzt eigene solche Charms rausgebracht. Ein Maßkrug, eine Brezel, ein Lebkuchenherz und ein Charivari. Zu kaufen gibt's die dann ab dem 22. September online und in manchen Stores vor Ort. Eigentlich sind diese Gummilatschen ein No-Go, außer du arbeitest in der Pflege. Aber mit den Wiesn-Charms gibt's wohl dieses Jahr eine Ausnahme.
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3: Ich bin Hendrik Daum. Künftig sollen wir wieder direkt über Beitragserhöhungen von den Krankenkassen informiert werden. Das seien entscheidende Informationen für die Versicherten, so Bundesgesundheitsminister Linnemann in der Rheinischen Post. David Riemer hat die Einzelheiten.
4: Die Pflicht war erst mit dem Sparpaket der schwarz-roten Koalition gestrichen worden, um Bürokratie und Kosten zu sparen. Verbraucherzentralen hatten das scharf kritisiert. Sie warnten, dass Versicherte Beitragserhöhungen zu spät bemerken könnten. Das könnte auch das Sonderkündigungsrecht bei höheren Zusatzbeiträgen aushöhlen, so die Begründung. Der GKV-Spitzenverband wiederum begrüßt eine Information der Versicherten, fordert aber vor allem digitale Wege.
3: Die Bundesregierung plant zum kommenden Jahr ja einen Spritpreisdeckel. Die Mineralölindustrie ist davon eher bedingt begeistert, man ist eher besorgt. Eine staatliche Preisregulierung sei im deutschen Markt hochkomplex, das meint der Chef des Verbands Fuels and Energy in der Welt am Sonntag. Wenn ein Preisdeckel zu niedrig angesetzt werde, könnte das die Versorgungssicherheit gefährden. Das Oktoberfest war noch keine 4 Stunden gelaufen, da gab's auf der Theresienwiese auch schon die erste Alkoholvergiftung. Ein 19-Jähriger hat offenbar das Wiesenbier unterschätzt und war nicht mehr in der Lage, von selbst zu stehen. Dieses Jahr kümmern sich gut 430 Einsatzkräfte um die Gesundheit der Wiesenbesucher. Letztes Jahr war bei fast 40% der mehr als 7000 Behandlungen Alkohol im Spiel. Zum Fußball. Borussia Dortmund steht nach einem 1:0 Erfolg beim VfB Stuttgart an der Tabellenspitze der Bundesliga vor dem FC Bayern. Der BVB hat nach 4 Spieltagen die volle Ausbeute von 12 Punkten. Die weiteren Ergebnisse von heute: Augsburg verlor nach einer 2:0 Führung noch mit 2:3 gegen Bremen. Freiburg musste sich in Frankfurt mit einem 2:2 begnügen. Der HSV holte beim 2:1 gegen Köln die ersten Saisonpunkte und Mainz gewann in Gladbach mit 4:3.
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1: 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Und das Beste, Eintritt zahlt ihr in den meisten Fällen nur für euren Hund. Herrchen und Frauchen kommen einfach kostenlos rein. Also an alle, die das Wetter morgen nochmal so richtig ausnutzen wollen, planen wir einfach nochmal einen kleinen Spa-Day für unsere Wuffis ein.
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1: 1955 will der ehemalige Boxer und Lehrer Karl Adam in Adams 8 wieder als Trainer arbeiten. Als Sportart wählt er ohne jegliche Erfahrung das Rudern. Damit stößt er auf dem Deutschen Rudertag in Kiel auf Verwunderung.
2: Wie kommt ausgerechnet ein Boxer zum Rudersport?
3: Wo man herkommt, ist belanglos. Wichtig ist, wo man hin will.
4: Wo wollen Sie denn hin?
3: Naja, da, wo jeder hier hin will.

0: So, dann bist du mir noch rum. Ich will mal eine These aufstellen. Ob man den Kleinboden trainiert oder im Achter, macht überhaupt keinen Unterschied. Die Bewegung bleibt die gleiche.
1: Wären Sie bereit, diese These auf die Probe zu stellen?
2: Ja, ist er. Und so bekommt Adam die Chance, ein Team für den Achter zu trainieren. Er ist die Königsdisziplin im Rudersport und Adam bereitet seine Ruderer gewissenhaft darauf vor.
0: Unser Ziel ist Gleichmäßigkeit. Jeden Sektor in der gleichen Geschwindigkeit zu rudern. Denn jede Tempoverschärfung, jeder Zwischenspurt verliert Zeit. Und warum? Die Tempoverschärfung erhöht den Widerstand im Wasser. Und zwar zum Quadrat. Das ist reine Physik.
3: Kein Endsport.
0: Nein, das erzeugt nur Reibung. Und ihr verliert dann eure Energie an die Reibung.
2: Karl Adam wird von Oliver Masucci gespielt. Für ihn waren die Dreharbeiten mit den Booten etwas Besonderes. Denn auf dem Wasser ist es bekanntlich unruhig.
4: Wind ist das Erste. Und diese Kamera muss sich ausrichten auf das Ruderboot. Jetzt reagieren beide Boote auf Wind. Das Kameraboot ist größer, also hat es eine größere Fläche, Angriffsfläche für den Wind, dreht sich ständig weg. Das heißt, es ist ein aufwendiger Dreh.
2: Und er hat sich gelohnt. Denn Adams 8 bietet tolle Bilder und basiert zudem auf einer wahren Geschichte. Der echte Karl Adam gewann mit dem Achter nicht nur die Europameisterschaft, sondern in Rom 1960 sensationell auch olympisches Gold. Stefan Grundler, Hitradio N1 Kinoredaktion.
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2: Ich bin Hendrik Daum. Wegen der hohen Spritpreise haben sich Bund und Länder ja auf einen neuen Tankrabatt geeinigt. Ab Oktober soll der Autofahrern eine Entlastung von 17 Cent pro Liter bringen. Und spätestens zum 1. Januar soll außerdem ein vorübergehender Spritpreisdeckel eingeführt werden. Neben Lob dafür gibt's von vielen Seiten aber auch Kritik, wie David Riemer berichtet.
3: Die deutsche Mineralölindustrie ist zwar gesprächsbereit, sieht eine staatliche Preisregulierung aber mit Sorge. Bei rund 14.000 Tankstellen in Deutschland sei sie hochkomplex und mit zusätzlicher Bürokratie verbunden. Ein zu niedriger Preisdeckel könne im schlimmsten Fall die Versorgungssicherheit gefährden, heißt es. Verbraucherschützer, Sozialverbände und die Opposition kritisieren den Tankrabatt als zu wenig zielgenau.
2: Es war ein Bilderbuchstart beim Münchner Oktoberfest. Das größte Volksfest der Welt ist am Mittag eröffnet worden. Der neue Oberbürgermeister Dominik Krause brauchte beim traditionellen Fassanstich 2 Schläge. Dafür gab's Lob von Ministerpräsident Söder, der wie immer als bayerischer Regierungschef die erste Mass bekommen hat.
4: Also ich weiß, dass er lange, lange geübt hat und dass er sich wirklich gut vorbereitet hat. Ich habe ihm tatsächlich nochmal den Rücken gestärkt, weil ich gesagt habe, 2 oder 4 ist völlig egal. Aber das war jetzt perfekt heute und Bier schmeckt super.
2: Und nicht nur Söder hat's geschmeckt, keine 4 Stunden hat es danach gedauert, bis die Sanitäter ausrücken mussten, um einen 19-Jährigen mit Alkoholvergiftung zu behandeln. Der junge Mann hat das Wiesenbier wohl deutlich unterschätzt. Zum Fußball. Borussia Dortmund steht nach einem 1:0 Erfolg beim VfB Stuttgart an der Tabellenspitze der Bundesliga vor dem FC Bayern. Der BVB hat nach 4 Spieltagen die volle Ausbeute von 12 Punkten. Die weiteren Ergebnisse von heute. Augsburg

0: gab eine 2:0-Führung noch aus der Hand und verlor am Ende 2:3 gegen Bremen. Freiburg musste sich in Frankfurt mit einem 2:2 begnügen. Der HSV holte bei einem 2:1 gegen Köln die ersten Saisonpunkte und Mainz gewann in Gladbach mit 4:3.
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1: Ist die Deutschlandflagge wehen cringe oder sollten wir sie uns irgendwie zurückholen? Ist es ein Symbol für Nationalstolz oder schon irgendwie in Richtung rechts? Das wird immer wieder heiß diskutiert, genauso wie gestern in einer bestimmten Pressekonferenz. Felix hier, guten Morgen. Der neue Fußball-Bundestrainer Jürgen Klopp hat im Rahmen der Pressekonferenz zur Kadernominierung dieses Thema aufgemacht.
2: Ich würde mir oder uns gerne die Fahne zurückholen, wenn ich ganz ehrlich bin. Ich möchte, dass, wenn man sie schwingt, dass niemand denkt, was ist mit dir nicht in Ordnung, sondern dass man einfach nur das Gefühl hat, ja, du bist happy und verstehst, dass du Glück hattest, dass du in diesem wundervollen Land geboren, aufgewachsen, zugezogen und wie auch immer, dass du hier lebst. Ich möchte Nationalstolz nicht den falschen Leuten überlassen, um ehrlich zu sein. Aber ich weiß nicht mehr, ob man das Wort überhaupt so benutzen kann, darf. Das bin mir gar nicht sicher, ohne dass es falsch verstanden wird. Es wurde mir dann gesagt, man könne es als positiven Part

0: Patriotismus bezeichnen. Gerne.
1: Also diese Worte gehen aktuell auch total viral, ganz viele diskutieren drüber. Zusammengefasst, ja, verschiedene Wurzeln im Nationalteam stehen natürlich für Vielfalt und nicht für Ausgrenzung. Und Schwarz-Rot-Gold, das soll ein gutes Gefühl sein und nicht gleich eine politische Ansage sein. Ne? Das ist das Normalste der Welt, dass wir irgendwie zusammenleben können und uns freuen, dass wir in einem Land geboren wurden oder hinziehen konnten, wo es uns einigermaßen gut geht. Und trotzdem dürfen wir kritisch bleiben.
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2: Ich bin Hendrik Daum. Wegen der hohen Spritpreise haben sich Bund und Länder ja auf einen neuen Tankrabatt geeinigt. Ab Oktober soll der Autofahrern eine Entlastung von 17 Cent pro Liter bringen. Und spätestens zum 1. Januar soll außerdem ein vorübergehender Spritpreisdeckel eingeführt werden. Neben Lob dafür gibt's von vielen Seiten aber auch Kritik, wie David Riemer berichtet.
3: Die deutsche Mineralölindustrie ist zwar gesprächsbereit, sieht eine staatliche Preisregulierung aber mit Sorge. Bei rund 14.000 Tankstellen in Deutschland sei sie hochkomplex und mit zusätzlicher Bürokratie verbunden. Ein zu niedriger Preisdeckel könne im schlimmsten Fall die Versorgungssicherheit gefährden, heißt es. Verbraucherschützer, Sozialverbände und die Opposition kritisieren den Tankrabatt als zu wenig zielgenau.
2: Deutschlands ranghöchster Soldat übernimmt einen Spitzenposten bei der NATO. Generalinspekteur Breuer ist zum neuen Vorsitzenden des NATO-Militärausschusses gewählt worden. Er tritt das Amt Mitte kommenden Jahres an und wird künftig die militärischen Interessen aller Mitgliedstaaten zusammenführen. Es war ein Bilderbuchstart beim Münchner Oktoberfest. Das größte Volksfest der Welt ist am Mittag eröffnet worden. Der neue Oberbürgermeister Dominik Krause brauchte beim traditionellen Fassanstich 2 Schläge. Dafür gab's Lob von Ministerpräsident Söder, der wie immer als bayerischer Regierungschef die erste Mass bekommen hat.
4: Also ich weiß, dass er lange, lange geübt hat und dass er sich wirklich gut vorbereitet hat. Ich habe ihm tatsächlich nochmal den Rücken gestärkt, weil ich gesagt habe, 2 oder 4 ist völlig egal. Aber das war jetzt perfekt heute und Bier schmeckt super.
2: Und nicht nur Söder hat's geschmeckt, keine 4 Stunden hat es danach gedauert, bis die Sanitäter ausrücken mussten, um einen 19-Jährigen mit Alkoholvergiftung zu behandeln. Der junge Mann hat das Wiesenbier wohl deutlich unterschätzt. Zum Fußball. Borussia Dortmund steht nach einem 1:0-Erfolg beim VfB Stuttgart an der Tabellenspitze der Bundesliga vor dem FC Bayern. Der BVB hat nach 4 Spieltagen die volle Ausbeute von 12 Punkten. Die weiteren Ergebnisse von heute. Augsburg gab eine 2:0-Führung noch aus der Hand und verlor am Ende 2:3 gegen Bremen. Freiburg musste sich in Frankfurt mit einem 2:2 begnügen. Der HSV holte beim 2:1 gegen Köln die ersten Saisonpunkte und Mainz gewann in Gladbach mit 4:3.
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1: Hi, Moritz hier. Na, seid ihr dieses oder nächstes Wochenende auf einer Geburtstagsparty eingeladen? Dann kann ich euch nur sagen, das ist kein Zufall, Leute. Denn es haben jetzt richtig viele Menschen Geburtstag. Ich habe da so eine Liste gefunden.

0: online mit den häufigsten Geburtstagen bei uns in Deutschland. Und der 19. September, der ist da auf Platz 4. Aber auch die Tage in der nächsten Woche, die sind da mit drauf und die auch am nächsten Wochenende dann, die kommen direkt danach. Falls ihr euch jetzt fragt, ja, was ist da denn los, Moritz? Da kann ich euch nur empfehlen, mal kurz zurückzurechnen. 9 Monate zurück. Was war denn da? Naja, da war halt Weihnachten und so. Ihr wisst Bescheid.
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1: Ein Klassiker unter den vielen Zeichentrick-Cartoons ist die legendäre Fehde zwischen Willy Coyote und dem Roadrunner.
2: Miep, miep.
1: In dem Spaß Coyote vs. Acme geht es vor Gericht. Willy Coyote möchte gegen das Acme-Studio klagen. Dafür braucht er den Anwalt Avery, der wiederum dafür den Roadrunner vorladen muss.
3: Sehen Sie zu und lernen Sie. Also, wir nehmen diese Vorladung und bestreuen sie dann einfach mit Vogelfutter. Roadrunner frisst das Vogelfutter, schnappt sich versehentlich seine Vorladung und bumm, ist er gesetzlich verpflichtet, vor Gericht zu erscheinen. Eine Roadrunner-Falle vom Feinsten.
1: Naja, auch Kevin hat es mit dem Roadrunner nicht leicht. Im Gerichtssaal will Avery beweisen, dass das Acme-Studio dem Kojoten fehlerhaftes Material

0: Material geliefert hat.
1: Verzeihung, eine Sekunde bitte. Sekunde. Nein, Willy, wir brauchen jetzt keine Beweismittel.
2: Mr. Avery! Ja,
1: okay, Entschuldigung, euer Ehren. Mein Mandant möchte, dass ich Ihnen diese defekten Raketenskates von Acme zeige. Wie Sie sehen, ist der Einschalter beschädigt.
0: Der war offensichtlich nicht kaputt. Avery kommt mit seiner Klage nicht recht weiter. Aber da erscheint ihm der schlauste Hase mit Karotte, Bugs Bunny.
3: Du holperst und stolperst doch schon seit Wochen völlig planlos durch diesen Fall. Zum Glück hast du mich auf deiner Seite.
1: Jetzt wird's langsam peinlich, finde ich.
3: Sie nannten es Projekt Sisyphus.
1: Wozu das alles?
3: Die entwickelten keine Produkte für Cartoonfiguren. Die nutzten die Cartoonfiguren, um Produkte zu entwickeln.
0: Die Mischung aus Cartoonfiguren und echten Schauspielern ist spaßig anzusehen. Eigentlich sollte Coyote vs. Acme gar nicht in die Kinos kommen. Wer länger sitzen bleibt, kann deshalb erleben, wie sich Regisseur Dave Green bei all jenen bedankt, die es doch möglich machten. Stefan Grundler, Hitradio N1 Kinoredaktion.
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2: Ich bin Hendrik Daum. Der Handelsverband Deutschland warnt vor negativen Folgen der AfD-Politik für den Einzelhandel. Verbandschef Gent kritisierte im Nachrichtenportal T-Online vor allem die Forderungen nach einem EU-Austritt, der Rückkehr zur D-Mark und der sogenannten Remigration. Viele Beschäftigte im Handel hätten einen Migrationshintergrund. Ohne sie müssten zahlreiche Geschäfte schließen, so Gent. Ein Taucher ist von einem Tauchgang im Starnberger See nicht mehr zurückgekehrt und wird seitdem vermisst. Der Tauchgang des 63-Jährigen habe rund eine halbe Stunde gedauert, teilte die Polizei mit. Er war demnach mit zwei Freunden im See bei Berg. Der Mann sei rund 40 Meter tief getaucht und nicht mehr aufgetaucht. Seine beiden Mittaucher hatten laut Polizei noch versucht, dem Schein seiner Taschenlampe hinterherzutauchen. Unter anderem mit Drohnen und einem Polizeihubschrauber suchten die Einsatzkräfte nach dem Mann. Am Abend wurde die Suche abgebrochen. Zum Fußball. Borussia Dortmund steht nach einem 1:0-Erfolg beim VfB Stuttgart an der Tabellenspitze der Bundesliga vor dem FC Bayern. Der BVB hat nach 4 Spieltagen die volle Ausbeute von 12 Punkten. Die weiteren Ergebnisse vom Samstag. Augsburg gab eine 2:0-Führung noch aus der Hand und verlor am Ende mit 2:3 gegen Bremen. Freiburg musste sich in Frankfurt mit einem 2:2 begnügen. Der HSV holte beim 2:1 gegen Köln die ersten Saisonpunkte und Mainz gewann in Gladbach mit 4:3.
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2: Nico Santos, Why Don't You Stay?

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2: Ich bin Hendrik Daum. Der Handelsverband Deutschland warnt vor negativen Folgen der AfD-Politik für den Einzelhandel. Verbandschef Gent kritisierte im Nachrichtenportal T-Online vor allem die Forderungen nach einem EU-Austritt, der Rückkehr zur D-Mark und der sogenannten Remigration. Viele Beschäftigte im Handel hätten einen Migrationshintergrund. Ohne sie müssten zahlreiche Geschäfte schließen, so Gent. Künftig sollen wir wieder direkt über Beitragserhöhungen von den Krankenkassen informiert werden. Das seien entscheidende Informationen für die Versicherten, so Bundesgesundheitsminister Linnemann in der Rheinischen Post. David Riemer hat die Einzelheiten.
3: Die Pflicht war erst mit dem Sparpaket der schwarz-roten Koalition gestrichen worden, um Bürokratie und Kosten zu sparen. Verbraucherzentralen hatten das scharf kritisiert. Sie warnten, dass Versicherte Beitragserhöhungen zu spät bemerken könnten. Das könnte auch das Sonderkündigungsrecht bei höheren Zusatzbeiträgen aushöhlen, so die Begründung. Der GKV-Spitzenverband wiederum begrüßt eine Information der Versicherten, fordert aber vor allem digitale Wege.
2: Ein Taucher ist von einem Tauchgang im Starnberger See nicht mehr zurückgekehrt und wird seitdem vermisst. Der Tauchgang des 63-Jährigen habe rund eine halbe Stunde gedauert, teilte die Polizei mit. Er war demnach mit zwei Freunden im See bei Berg. Der Mann sei rund 40 Meter tief getaucht und nicht mehr aufgetaucht. Seine beiden Mittaucher hatten laut Polizei noch versucht, dem Schein seiner Taschenlampe hinterherzutauchen. Unter anderem mit Drohnen und einem Polizeihubschrauber suchten die Einsatzkräfte nach dem Mann. Am Abend wurde die Suche abgebrochen. Zum Fußball. Borussia Dortmund steht nach einem 1:0-Erfolg beim VfB Stuttgart an der Tabellenspitze der Bundesliga vor dem FC Bayern. Der BVB hat nach 4 Spieltagen die volle Ausbeute von 12 Punkten. Die weiteren Ergebnisse vom Samstag. Augsburg gab eine 2:0-Führung noch aus der Hand und verlor am Ende mit 2:3 gegen Bremen. Freiburg musste sich in Frankfurt mit einem 2:2 begnügen. Der HSV holte beim 2:1 gegen Köln die ersten Saisonpunkte und Mainz gewann in Gladbach mit 4:3.
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1: Morgen ist Spa-Day für alle Hunde. Hi zusammen, ihr seid bei Hitradio N1. Lea hier für euch. Morgen wird's ja nochmal wettertechnisch richtig schön spätsommerlich. Ganz viel Sonne mit dabei. Und ich habe direkt schon mal so ein bisschen Inspo für eure Wochenendplanung. Es ist nämlich Hundebadetag in ganz, ganz vielen Freibädern bei uns in der Region. Bevor die Freibäder dieses Jahr nämlich endgültig dicht machen, dürfen sich die Vierbeiner erst nochmal so richtig austoben. Das geht zum Beispiel im Nürnberger Stadionbad oder auch in Herzogenaurach im Atlantis. Aber natürlich auch viele weitere Freibäder bei uns in Franken sind mit dabei. Und das Beste, Eintritt zahlt ihr in den meisten Fällen nur für euren Hund. Herrchen und Frauchen kommen einfach kostenlos rein. Also an alle, die das Wetter morgen nochmal so richtig ausnutzen wollen, planen wir einfach nochmal einen kleinen Spa-Day für unsere Wuffis ein.
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2: DJ Goya und Jason Derulo. Meet

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1: Meine Männer sind bereit und mehr als gerüstet für den großen Kampf. Sie müssen sie nur an die Strände bringen, irgendwie, egal wie.
2: Die Strände sind die in der Normandie während des Zweiten Weltkriegs. Denn in Pressure geht es um die Invasion der Alliierten am D-Day. Und dafür braucht Oberbefehlshaber General Dwight D. Eisenhower von dem britischen Meteorologen Stack einen Wetterbericht.
3: Der Ausgang des Krieges hängt davon ab. Alle Puzzleteile liegen auf dem Tisch. Es bleibt nur eine Unwägbarkeit. Ich brauche eine Vorhersage.
4: Ich habe nur die Sorge, dass das, was Sie verlangen, wissenschaftlich unmöglich ist. Wir sind hier in Nordeuropa, Sir. Alles über 24 Stunden gilt als Langzeitprognose im meteorologischen Sinn.
2: Im Gegensatz zu seinem amerikanischen Kollegen Crick ist Stack der Meinung, dass das Wetter am geplanten D-Day zu schlecht für die Invasion sein wird.
4: Versammeln Sie so viele Panzer und Soldaten und Schiffe, wie Sie wollen. Aber wenn Sie wirklich morgen landen, dann werden Sie weggespült werden. Weil diese Stürme, von denen ich fortwährend spreche, real sind. Und der Jetstream, der die Stürme auf die Küste der Normandie zutreibt, ist real. Und der Zaun der Natur ist real.
2: Sowas will General Eisenhower gar nicht hören und es kommt zum Streit. Stack bittet Eisenhowers Assistentin Summersby um ihren Rat.
5: Lassen Sie es über sich ergehen. Er wird sich nicht mal erinnern, was er gesagt hat.
4: So verfahren Sie mit ihm?
5: Ach, er ist doch harmlos. Während der Luftschläge war ich Fahrerin der Ambulanz.
4: Von einer Ambulanzfahrerin zur rechten Hand des Oberkommandierenden.
5: Mhm. Chauffeurin, Sekretärin, rechte Hand, Krankenschwester, alles eigentlich.
2: Ein klassischer Kriegsfilm ist Pressure nicht. Eher ein Kammerspiel, aber ein wirklich sehenswertes. Stefan Grundler, Hitradio N1 Kinoredaktion.
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2: Ich bin Hendrik Daum. Wegen der hohen Spritpreise haben sich Bund und Länder ja auf einen neuen Tankrabatt geeinigt. Ab Oktober soll der Autofahrern eine Entlastung von 17 Cent pro Liter bringen. Und spätestens zum 1. Januar soll außerdem ein vorübergehender Spritpreisdeckel eingeführt werden. Neben Lob dafür gibt's von vielen Seiten aber auch Kritik, wie David Riemer berichtet.
3: Die deutsche Mineralölindustrie ist zwar gesprächsbereit, sieht eine staatliche Preisregulierung aber mit Sorge. Bei rund 14.000 Tankstellen in Deutschland sei sie hochkomplex und mit zusätzlicher Bürokratie verbunden. Ein zu niedriger Preisdeckel könne im schlimmsten Fall die Versorgungssicherheit gefährden, heißt es. Verbraucherschützer, Sozialverbände und die Opposition kritisieren den Tankrabatt als zu wenig zielgenau.
2: Deutschlands ranghöchster Soldat übernimmt einen Spitzenposten bei der NATO. Generalinspekteur Breuer ist zum neuen Vorsitzenden des NATO-Militärausschusses gewählt worden. Er tritt das Amt Mitte kommenden Jahres an und wird künftig die militärischen Interessen aller Mitgliedstaaten zusammenführen. Zum Fußball. Borussia Dortmund steht nach einem 1:0-Erfolg beim VfB Stuttgart an der Tabellenspitze der Bundesliga vor dem FC Bayern. Der BVB hat nach 4 Spieltagen die volle Ausbeute von 12 Punkten. Die weiteren Ergebnisse vom Samstag. Augsburg gab eine 2:0-Führung noch aus der Hand und verlor am Ende mit 2:3 gegen Bremen. Freiburg musste sich in Frankfurt mit einem 2:2 begnügen. Der HSV holte beim 2:1 gegen Köln die ersten Saisonpunkte und Mainz gewann in Gladbach mit 4:3.
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1: 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Ja, und Paulaner hat jetzt eigene solche Charms rausgebracht. Ein Maßkrug, eine Brezel, ein Lebkuchenherz und ein Charivari. Zu kaufen gibt's die dann ab dem 22. September online und in manchen Stores vor Ort. Eigentlich sind diese Gummilatschen ein No-Go, außer du arbeitest in der Pflege. Aber mit den Wiesn-Charms gibt's wohl dieses Jahr eine Ausnahme.
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3: Topic in Becky G. Sorry,

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2: Ich bin Hendrik Daum. Wegen der hohen Spritpreise haben sich Bund und Länder ja auf einen neuen Tankrabatt geeinigt. Ab Oktober soll der Autofahrern eine Entlastung von 17 Cent pro Liter bringen. Und spätestens zum 1. Januar soll außerdem ein vorübergehender Spritpreisdeckel eingeführt werden. Neben Lob dafür gibt's von vielen Seiten aber auch Kritik, wie David Riemer berichtet.
3: Die deutsche Mineralölindustrie ist zwar gesprächsbereit, sieht eine staatliche Preisregulierung aber mit Sorge. Bei rund 14.000 Tankstellen in Deutschland sei sie hochkomplex und mit zusätzlicher Bürokratie verbunden. Ein zu niedriger Preisdeckel könne im schlimmsten Fall die Versorgungssicherheit gefährden, heißt es. Verbraucherschützer, Sozialverbände und die Opposition kritisieren den Tankrabatt als zu wenig zielgenau.
2: Deutschlands ranghöchster Soldat übernimmt einen Spitzenposten bei der NATO. Generalinspekteur Breuer ist zum neuen Vorsitzenden des NATO-Militärausschusses gewählt worden. Er tritt das Amt Mitte kommenden Jahres an und wird künftig die militärischen Interessen aller Mitgliedstaaten zusammenführen. Der Handelsverband Deutschland warnt vor negativen Folgen der AfD-Politik für den Einzelhandel. Verbandschef Gent kritisierte im Nachrichtenportal T-Online vor allem die Forderungen nach einem EU-Austritt, der Rückkehr zur D-Mark und der sogenannten Remigration. Viele Beschäftigte im Handel hätten einen Migrationshintergrund. Ohne sie müssten zahlreiche Geschäfte schließen, so Gent. Zum Fußball. Borussia Dortmund steht nach einem 1:0-Erfolg beim VfB Stuttgart an der Tabellenspitze der Bundesliga vor dem FC Bayern. Der BVB hat nach 4 Spieltagen die volle Ausbeute von 12 Punkten. Die weiteren Ergebnisse vom Samstag. Augsburg gab eine 2:0-Führung noch aus der Hand und verlor am Ende mit 2:3 gegen Bremen. Freiburg musste sich in Frankfurt mit einem 2:2 begnügen. Der HSV holte beim 2:1 gegen Köln die ersten Saisonpunkte und Mainz gewann in Gladbach mit 4:3.
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1: Hi, Moritz hier. Na, seid ihr dieses oder nächstes Wochenende auf einer Geburtstagsparty eingeladen? Dann kann ich euch nur sagen, das ist kein Zufall, Leute. Denn es haben jetzt richtig viele Menschen Geburtstag. Ich habe da so eine Liste gefunden online mit den häufigsten Geburtstagen bei uns in Deutschland. Und der 19. September, der ist da auf Platz 4. Aber auch die Tage in der nächsten Woche, die sind da mit drauf und die auch am nächsten Wochenende dann, die kommen direkt danach. Falls ihr euch jetzt fragt, ja, was ist da denn los, Moritz? Dann kann ich euch nur empfehlen, mal kurz zurückzurechnen. 9 Monate zurück. Was war denn da? Naja, da war halt Weihnachten und so. Ihr wisst Bescheid.
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1: 1955 will der ehemalige Boxer und Lehrer Karl Adam in Adams 8 wieder als Trainer arbeiten. Als Sportart wählt er ohne jegliche Erfahrung das Rudern. Damit stößt er auf dem Deutschen Rudertag in Kiel auf Verwunderung.
2: Wie kommt ausgerechnet ein Boxer zum Rudersport? Wo man herkommt, ist belanglos. Wichtig ist, wo man hin will.
3: Wo wollen Sie denn hin?
2: Naja, da, wo jeder hier hin will. So Olympische Spiele nach Rom. Ich will mal eine These aufstellen. Ob man den Kleinboden trainiert oder im Achter, macht überhaupt keinen Unterschied. Die Bewegung bleibt die gleiche.
4: Wären Sie bereit, diese These auf die Probe zu stellen?
1: Ja, ist er. Und so bekommt Adam die Chance, ein Team für den Achter zu trainieren. Er ist die Königsdisziplin im Rudersport. Und Adam bereitet seine Ruderer gewissenhaft darauf vor.
2: Unser Ziel ist Gleichmäßigkeit. Jeden Sektor in der gleichen Geschwindigkeit zu rudern. Denn jede Tempoverschärfung, jeder Zwischenspurt verliert Zeit. Und warum? Die Tempoverschärfung erhöht den Widerstand im Wasser. Und zwar zum Quadrat. Das ist reine Physik.
5: Kein Endsport.
2: Nein, das erzeugt nur Reibung. Und ihr verliert dann eure Energie an die Reibung.
1: Karl Adam wird von Oliver Masucci gespielt. Für ihn waren die Dreharbeiten mit den Booten etwas Besonderes. Denn auf dem Wasser ist es bekanntlich unruhig.
6: Wind ist das Erste. Und diese Kamera muss sich ausrichten auf das Ruderboot. Jetzt reagieren beide Boote auf Wind. Das Kameraboot ist größer, also hat es eine größere Fläche, Angriffsfläche für den Wind, dreht sich ständig weg. Das heißt, es ist ein aufwendiger Dreh.
1: Und er hat sich gelohnt. Denn Adams 8 bietet tolle Bilder und basiert zudem auf einer wahren Geschichte. Der echte Karl Adam gewann mit dem Achter nicht nur die Europameisterschaft, sondern in Rom 1960 sensationell auch Olympisches Gold. Stefan Grundler, Hitradio N1 Kinoredaktion.
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